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5: Das Radio Top 40 Wetter ist ein ganz guter Start in die neue Woche. Es bleibt zwar bewölkt, aber die Sonne, die kommt auch immer mal raus. Und es kommt nur vereinzelt mal kleine Schauer runter. Gerade haben wir bis zu 10 Grad, 20 werden es aber noch. Und jetzt gibt's erstmal alles, was für deinen Morgen wichtig ist, von Maren.
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6: Guten Morgen, 7:1. Was ein Traumstart bei der Fußball-WM für Deutschland. Gut, muss man sagen, Curaçao hat jetzt nicht das Niveau wie Brasilien damals gehabt. Selbstbewusstsein tanken konnte die DFB-Elf aber allemal. Auch Julian Nagelsmann war happy nach dem Spiel.
7: Ja, ich habe mich extrem für die Mannschaft gefreut. Bin auch gerade von Herzen gratuliert, weil ich, klar, wenn man die letzten beiden Turniere sieht, die Auftaktspiele waren beide nicht gut. Klar waren wir heute super Favorit und das ist auch das, was ich vor dem Spiel gesagt habe, das Schwierige ist. Was hat Curaçao zu verlieren? Und die haben auch besser gespielt, glaube ich, als viele es erwartet haben. Bessere Einzelspiele, als viele es erwartet haben. Und ich habe mich einfach gefreut für die Truppe.
6: Die Musikwelt trauert um Oliver Tree. Der US-Sänger ist in Brasilien bei einem Helikopterabsturz ums Leben gekommen. Insgesamt sind da 6 Menschen gestorben. Brasilien war sein erster Stopp auf seiner Welttournee. Er wollte eigentlich 30 Konzerte insgesamt spielen. Tree hatte mehr als 700 Millionen Aufrufe auf Spotify und war neben der Musik auch als Komiker bekannt. Er wurde 32 Jahre alt. Die Thüringer Polizei kontrolliert die Woche verstärkt zu Alkohol und Drogen im Straßenverkehr. Das Ganze ist eine europaweite Aktion. Bei uns soll es 100 Kontrollstationen geben. Das Ganze hat einen guten Grund. Durch Alkohol- und Drogenfahrten wurden 4 Menschen letztes Jahr in Thüringen getötet, 144 schwer verletzt.
5: Danke, Maren. Es ist 6:01. Wir schauen zusammen auf die Straßen. Blitzer sind gerade noch keine gemeldet. Deswegen schauen wir mal direkt auf die Meldungen im Landkreis Schmalkalden-Meiningen. Zwischen Salzbrücke und Neubrunn liegt ein totes Reh auf der Fahrbahn. Da vorsichtig sein. Dann auf der A4 Richtung Dresden zwischen Kreuz Erfurt und Erfurt West ist der rechte Fahrstreifen gesperrt. Da gab es einen Unfall. Die Rettungsfahrzeuge sind im Einsatz. Und auf der B247 zwischen Schönstedt und Großengottern ist es gesperrt wegen Bauarbeiten. Die Umleitungen sind ausgeschildert. Hast du sonst noch was gesehen? Dann immer her damit. 0800, dann die 599 1999. Anruf und WhatsApp geht beides. Oder über die Radio Top 40 App.
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5: Na hallo, einen wunderschönen Montag wünsche ich dir, einen guten Wochenstart. Also mal ehrlich, nach dem Abend gestern, da kann der nur gut

0: das ein krasses erstes WM-Spiel. 7:1. 7:1 haben wir gegen Curaçao gewonnen. Über die Highlights vom Spiel quatschen wir gleich nach 3 Songs auf jeden Fall nochmal genauer. Da gab es einige. Und hast du auch geguckt? Hast du vielleicht sogar getippt? Wenn ja, warst du nah dran? Schick's mal rüber. 0800 die 5 99 19 99 ist die Nummer. Da hören wir uns gleich und packen in der Zeit auf dieses Siegergefühl noch diesen Track. Zeit, dass sich was dreht von Zoho Barney. Lieben wir, also laut drehen.
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Und jetzt alle! Damit einen wunderschönen Montagmorgen. Hier ist deine Radio Top 40 Morning Show. Nadine ist für dich am Start. Unsere offizielle Torhymne ist das Jahr. Und da dachte man sich gestern Abend, ja, die werden wir beim ersten WM-Spiel gegen Curaçao bestimmt so ein-, zweimal hören. Aber gleich siebenmal. What? Was war das bitte für ein krasses Spiel? Auch so spannend. Ich meine, das erste Tor von uns ist ja einfach schon nach 5 Minuten gefallen. Dann in der Mitte von der ersten Halbzeit auch schon das erste von Curaçao, wo man sich so dachte, was passiert hier? Bitte nicht. Aber alles gut. Danach ist ja wirklich eins nach dem anderen gefallen. In den Socials hagelt es auch schon Kommentare wie Brasilien-Vibes, weil wir gegen die ja auch schon so hoch gewonnen haben. Oder oh mein Gott, wir werden Weltmeister. Also die Euphorie, die ist definitiv da. Hab schon einige Videos mit Autokorsos und Co. gesehen. Sogar im Stadion in Amerika haben sie ja unsere deutschen Fußballsongs und auch Malle-Tracks gespielt. Trotzdem muss man auch sagen, die andere Mannschaft, die hat alles gegeben. Und ein Fan hat danach im Interview wirklich den süßesten Satz ever gesagt, nämlich: Wir konnten gegen Deutschland ein Tor schießen und damit sind wir auch Gewinner. Und damit geht's zum nächsten Song, mit dem wir jetzt nochmal den Abend feiern. Karnevalsmaus gibt's jetzt für dich

0: Fun Fact, das ist bis jetzt ihr einziger Song und einfach der ist schon ein Banger. Self-Aware von Tampa City. Einen wunderschönen guten Morgen, an dem wir jetzt dafür sorgen, dass du noch vor Arbeitsbeginn richtig krasse Festival-Tickets absahnst.
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Song ist einfach so special. Kein Wunder, gehört ja auch zu einem Special Film. Ist nämlich vom offiziellen Soundtrack von Der Teufel trägt Prada 2, Runway von Lady Gaga und Doji. Auch eine krasse Kombi einfach. Radio Top 40 läuft, Nadine hier. Und ich hoffe ja sehr, dass du ein schönes Wochenende hattest. Erzähl mal, wo warst du unterwegs? Was hast du gemacht? Was war dein Highlight? 0800 die 599 1999 ist die Nummer. Bin schon ganz gespannt drauf. Vielleicht warst du ja auch bei deinem ersten Public Viewing. Schick's rüber. Und um kurz nach 6:30 gibt's dann natürlich wieder Angeberwissen to go für dich. Die Promi-News in der WM-Edition. Da gibt's alle Highlights, die außerhalb vom Spielfeld passieren. Also bis gleich.

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11: Ja, gerade ist es noch so ein bisschen dunkel und grau, aber keine Angst, die Sonne, die kommt heute nochmal raus. Zwischendurch kommen vereinzelt mal Schauer runter, wir bekommen aber bis zu 20 Grad und gerade sind wir schon bei 10. Jetzt gibt's erstmal alles, was für deinen Morgen wichtig ist. Von Maren.
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12: Guten Morgen, 7:1. Was ein Traumstart bei der Fußball-WM für Deutschland. Ja. Gut, muss man sagen, Curaçao hat jetzt nicht das Niveau wie Brasilien damals gehabt. Selbstbewusstsein tanken konnte die DFB-Elf aber allemal. Auch Julian Nagelsmann war happy nach dem Spiel.
13: Ja, ich habe mich extrem für die Mannschaft gefreut. Bin auch gerade von Herzen gratuliert, weil ich, klar, wenn man die letzten beiden Turniere sieht, die Auftaktspiele waren beide nicht gut. Klar waren wir heute super Favorit und das ist auch das, was ich vor dem Spiel gesagt habe, das Schwierige ist. Was hat Curaçao zu verlieren? Und die haben auch besser gespielt, glaube ich, als viele es erwartet haben. Bessere Einzelspiele als viele es erwartet haben. Und ich habe mich einfach gefreut für die Truppe.
12: Die Musikwelt trauert um Oliver Tree. Der US-Sänger ist in Brasilien bei einem Helikopterabsturz ums Leben gekommen. Insgesamt sind da 6 Menschen gestorben. Brasilien war sein erster Stopp auf seiner Welttournee. Er wollte eigentlich 30 Konzerte insgesamt spielen. Tree hatte mehr als 700 Millionen Aufrufe auf Spotify und war neben der Musik auch als Komiker bekannt. Er wurde 32 Jahre alt. Die Thüringer Polizei kontrolliert die Woche verstärkt zu Alkohol und Drogen im Straßenverkehr. Das Ganze ist eine europaweite Aktion. Bei uns soll es 100 Kontrollstationen geben. Das Ganze hat einen guten Grund. Durch Alkohol- und Drogenfahrten wurden 4 Menschen letztes Jahr in Thüringen getötet, 144 schwer verletzt.
11: Danke, Maren. Es ist 6:30. Wir schauen zusammen auf die Straßen. Auf der A4 Richtung Dresden zwischen Kreuz Erfurt und Erfurt West gab es einen Unfall. Da ist die rechte Spur gesperrt. Denn auf der B247 zwischen Schönstedt und Großengottern ist es aufgrund von Bauarbeiten gesperrt. Die Umleitungen sind ausgeschildert. Und im Landkreis Schmalkalden-Meiningen zwischen Salzbrücke und Neubrunn liegt ein totes Reh auf der Fahrbahn. Blitzer sind gerade auch noch keine gemeldet. Deswegen, wenn du noch was gesehen hast, einfach immer her damit. 0800, dann die 599 1999. Anruf und WhatsApp geht beides. Oder über die Radio Top 40 App.
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11: Moini. Ich hoffe, du hast gerade einen schönen Start in den Montag und dass du ein schönes Wochenende hattest. Ich weiß, für alle Nicht-Fußball-Fans ist es gerade nicht leicht. Alle Fans freuen sich aber, dass gerade so viel passiert in der WM. Ich meine, gestern Abend einfach das erste Spiel gegen Curaçao gewonnen und dann auch noch 7:1. Wie krass. Gleich 3 Eröffnungsfeiern gab es zum Wochenende. Die ersten Spiele. Also war auf jeden Fall richtig gut. Aber keine Angst an alle Nicht-Fans, auch außerhalb vom Spielfeld passiert eine Menge Gossip, der euch bestimmt auch interessiert und wodurch ihr trotzdem so ein bisschen mitreden könnt. Welche Stars waren im Publikum? Wer war der kleine Junge, mit dem Katy Perry gesungen hat? Und, und. Quatsch.

0: Na hallo, es ist kurz nach 6:30 am Montagmorgen und das kann nur eins bedeuten. Wir sorgen jetzt zusammen dafür, dass du mit ordentlich Angeberwissen zur Arbeit fährst.
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0: Wir haben unser erstes WM-Spiel gewonnen gegen Curaçao. Das sind wirklich die News des Tages. 7:1. Was war das für ein krasses Spiel? Am Wochenende war aber insgesamt super viel los, auch außerhalb vom Platz. Weil am Freitag gab es ja auch noch zwei Eröffnungsfeiern in Toronto und in Los Angeles, wo sich auch viele bekannte Gesichter unter die Fans gemischt haben. Justin und Hailey

haben sich das Spiel in L.A. angeguckt. Genauso wie Tom Cruise und David Beckham, die einfach nebeneinander saßen. Die Fans sind ausgeflippt. Auch Dylan Sprouse von Hotel Zack & Cody mit seiner Frau Barbara Paulvin waren dabei. Highlights bei den Acts waren in Toronto Michael Bublé und in L.A. dann Katy Perry, die ihren Song mit einem 10-jährigen Norweger zusammengesungen hat, dem Tius.

0: 2021 hat er nämlich selbst was aufgenommen, als er 5 war. Und Katie hat das damals gesehen, war so inspiriert, dadurch Wonder zu schreiben und hat ihm im Song ein Part gegeben. Deswegen ist er für den Auftritt mit 10 Jahren extra nach L.A. geflogen. Das war schon so ein kleiner Gänsehautmoment. Und auch Shakiras Auftritt ist noch im Netz rumgegeistert. Erst waren ja alle ganz begeistert von ihrer Show. Dann hieß es aber doch, Moment mal, sie trägt eine Sonnenbrille, sieht im Gesicht leicht verändert aus und tanzt auch so ein bisschen anders. Ist das ein Double? Das ist doch safe ein Double. Also ja, ganz kurz dachte ich auch, ist sie das wirklich? Aber ich glaube, bei so einem großen Event stellen sie keine Fake Shakira hin, oder?
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0: am Start bist. Bist du auch noch so durch von gestern Abend? Das war aber auch ein geiles erstes WM-Spiel. Da war die Nacht nicht ganz so lang. Apropos Wochenende, Radio Top 40 läuft, Nadine hier. Da kamen auch schon viele liebe Nachrichten von euch rein. Vielen Dank, hab eben gefragt, was ihr denn Schönes gemacht habt, was das Highlight war. Und da hat Janine aus Sömmer da eine Nachricht dagelassen. Sie schreibt, ich war mit meinen Mädels am Samstag im Kino und da haben wir Scary Movie geguckt. Klingt gut, obwohl der Film irgendwie nicht ganz so ein Banger war, wie erwartet. Und Luca aus Ilmenau hat eine WhatsApp geschickt. Ich habe gestern Abend mit meinen Jungs das Deutschlandspiel zu Hause geguckt und gerade kickt die Müdigkeit ganz schön rein. Oh ja, das glaube ich dir. Nach sowas, da kann man auch einfach nicht direkt schlafen gehen. Gerade nach so einem Ergebnis, da liegst du erstmal noch wach. Was war dein Wochenendhighlight? Schick's rüber an die 0800 die 5 99 19 99. Ich bin schon gespannt. Und in der Zeit gibt's den ersten Ohrwurm der Woche. Das ist Sorry Papi von Topic in deiner Radio Top 40 Morning Show.
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5: Das Radio-Top-40-Wetter. Bis zu 10 Grad haben wir schon, bis zu 20 werden es noch. Gerade ist es noch ganz schön grau und bewölkt. Aber die Sonne, die kommt noch raus. Vereinzelt gibt es dann aber auch ein paar Schauer, deswegen den Schirm nicht zu weit weglegen. Jetzt gibt's erstmal alles, was für deinen Morgen wichtig ist, von Maren.
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5: Guten Morgen. Traumstart für die DFB-Elf. 7:1 gegen Curaçao. Damit hat Deutschland nicht nur den ersten Sieg in der Tasche bei der Fußball-WM, sondern auch die meisten Tore ever bei einer Weltmeisterschaft geschossen, mit einem Tor mehr als Brasilien. Heute Nacht hat die Elfenbeinküste dann noch 1:0 Ecuador geschlagen. Gegen die geht es ja für uns dann am nächsten Samstag. Außerdem spielten dann noch Niederlande und Japan 2:2 unentschieden und vor einer guten Stunde hat Schweden gegen Tunesien mit 5:1 gewonnen. War's das jetzt mit den hohen Spritpreisen? Die USA und der Iran haben sich nach wochenlangen Gesprächen erstmal auf ein mögliches Ende vom Krieg geeinigt. Das haben beide Länder bestätigt. Auch wenn das Abkommen erst am Freitag unterschrieben werden soll, ist der Ölpreis schon deutlich gesunken. Denn mit einem Ende des Krieges soll auch die Straße von Hormuz wieder geöffnet werden. Das ist ja eine super wichtige Route für Öl und Gas in der Welt. Don't drink and drive heißt es immer wieder und trotzdem passieren noch immer Unfälle durch Alkohol und Drogen am Steuer. Um dagegen vorzugehen, gibt es diese Woche deutlich mehr Kontrollen der Polizei in Thüringen. Insgesamt sind rund 100 Kontrollstationen geplant.
7: Danke, Maren. Es ist 7 Uhr. Jetzt schauen wir zusammen auf die Straßen. Auf der A4 Richtung Frankfurt zwischen Neudietendorf und Wandersleben. Vorsicht, da sind Reifenteile auf der Fahrbahn und ein kaputtes Auto. Auf der A4 Richtung Dresden zwischen Kreuz Erfurt und Erfurt West gab es einen Unfall. Da ist die rechte Spur gesperrt. Auf der B247 zwischen Schönstedt und Großengottern ist es wegen Bauarbeiten gesperrt. Da sind die Umleitungen ausgeschildert. Im Landkreis Schmalkalden-Meiningen zwischen Salzbrücke und Neubrunnen liegt ein totes Reh auf der Fahrbahn. Und auf der A9 Richtung München ist die Ausfahrt Bad Lobenstein durch eine Baustelle gesperrt, da der Umleitungsbeschilderung folgen. Hast du sonst noch was gesehen? Dann immer her damit. 0800, dann die 599 1999. Anruf und WhatsApp geht beides. Oder über die Radio Top 40 App.
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7: Jetzt, wo wir noch voller Euphorie nach diesem Wochenende, nach dem Sieg im ersten WM-Spiel gestern gegen Curaçao sind, setzen wir noch einen oben drauf, damit du einen richtig geilen Start in die neue Woche hast. Denn in den nächsten 20 Minuten sicherst du dir deine Festival-Tickets for free, damit du mit deinem Party-Buddy einen richtig geilen Sommer hast. Und heute geht's zum Airbeat One mit Acts wie Charlotte Witt, Timmy Trumpet und HBZ. 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Ich drück dir die Daumen.

0: Es ist Chemie, der ganz neue Song von Lea, letzte Woche Freitag rausgekommen und schon ist er hier in deiner Radio Top 40 Morning Show. Nadine hier. 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

0: Burner Boy. Das erste WM-Spiel haben wir schon geschafft mit einem Mega-Ergebnis. Jetzt ist nur noch die Frage, ob Nele und Geraldine obendrauf in den nächsten Sekunden noch Festival-Tickets abstauben.
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0: zu den krassesten Festivals in Deutschland. Heute ist es das Airbeat One mit Acts wie Charlotte Witz, Timmy Trumpet und Scooter. Nele und Geraldine wollen unbedingt hin. Nele, ihr habt ja auch eine richtig schöne Freundschaft, ne? Erzähl mal.
1: Also hauptsächlich sehen wir uns viel in der Schule. Wir sind eigentlich oft beieinander und machen viel gemeinsam. Wir gehen oft zusammen feiern. Wir sind füreinander da und wissen, dass wir zueinander halten können.
0: Das klingt nach so einer schönen Freundschaft. Richtig toll. Zwischen euch und dem Airbeat One stehen jetzt wirklich nur noch 4 Fragen, die einfachsten Fragen der Welt. Deswegen auch nochmal die Frage an euch. Fühlt ihr euch bereit?
1: Ja. Nein.
0: Das ist völlig in Ordnung, weil ich bin mir sicher, ihr bekommt es trotzdem hin.
1: Okay.
0: Nele, wie heißt die Figur mit der langen Nase, die bei jeder Lüge wächst?
1: Pinocchio.
0: Das fängt doch schon super an. Erste richtige Antwort. Perfekt. Dann würde ich sagen, machen wir direkt weiter mit Geraldine. Und zwar, Shireen David kommt laut ihrem Song immer zu spät zum
1: Pilates.
0: Oh, da kennt sich jemand aus. Wunderbar.
1: Oh mein Gott.
0: Das ist natürlich richtig. Perfekt. Nele, wie nennt man Pizza mit Ananas drauf?
1: Pizza Hawaii.
0: Magst du Pizza Hawaii?
1: Nein.
0: Und trotzdem ist es richtig. Wunderbar. Sehr schön. Damit bleibt jetzt nur noch eine einzige Frage übrig. Geraldine, fühlst du dich bereit?
1: Ich fühle mich bereit.
0: Na dann. 5 plus 5 mal 5 sind
1: 25? 35?
0: Hättest du es gewusst, Nele?
1: Scheiße, es sind 30.
0: Ja.
1: Oh nein.
0: Leider sind es 30. Oh, ganz knapp. Aber ey, es ist nicht schlimm, weil ihr seid ja in der Radio Top 40 App angemeldet. Das heißt, ihr habt immer noch die Chance auf die anderen Festival-Tickets.
1: Okay.
0: Ach, super schade. Aber für dich bedeutet das jetzt, dass du heute noch die Chance auf die Airbeat One-Tickets hast. Dafür einfach nur schnell einchecken in unsere Radio Top 40 App und dann sicherst du sie dir heute Nachmittag bei Lukas um 4:15. Ich drück dir die Daumen.

0: Die Frau, die schon am ersten Tag einen Rekord gebrochen hat, Olivia Rodrigo, hier mit Drop Dead bei Radio Top 40. In weniger als 24 Stunden war ihr Album You Seem Pretty Sad for a Girl So in Love nämlich schon das an einem Tag meistgestreamte Album von einer weiblichen Künstlerin in 2026. Deswegen darf sie hier natürlich auch nicht fehlen für einen guten Start in die neue Woche. In dem Sinne, einen schönen Montag dir.
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0: Ja, gerade ist es noch ein bisschen grau draußen, aber keine Angst, die Sonne, die kommt heute auch noch mal raus. Zwischendurch kommen vereinzelt mal Schauer runter, aber wir bekommen immerhin bis zu 20 Grad. Jetzt gibt's alles, was für deinen Montagmorgen wichtig ist, von Maren.
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11: Guten Morgen. Guten Morgen. Werden wir jetzt Fußball-Weltmeister? Naja, so weit sollten wir vielleicht noch nicht gehen. Aber klar, nach dem 7:1-Sieg gegen Curaçao darf man schon mal träumen. Die Stimmung nach dem Spiel bei den Fans war schon mal top.
12: So kann man ins Turnier starten, denke ich.
13: Meinem 7:1 war schon immer ein gutes Omen in der WM.
14: Und bei Weltmeister werden weiß ich nicht. Halbfinale wäre schon riesig. Viertelfinale ist Pflicht.
15: Wir werden Weltmeister. Natürlich werden wir Weltmeister. Hallo.
11: Am Samstag geht es dann gegen die Elfenbeinküste. Die haben ihr erstes Spiel gegen Ecuador heute Nacht auch mit 1:0 gewonnen. Good News aus dem Nahen Osten. Die USA und der Iran haben sich auf ein mögliches Kriegsende geeinigt. Am Freitag soll das Abkommen zwar erst unterschrieben werden, aber schon jetzt ist der Ölpreis gesunken und auch die Börse reagiert positiv. Der Konflikt hatte die Wirtschaft ja weltweit beschäftigt. Jetzt könnte sich das Ganze langsam wieder beruhigen und auch die Spritpreise bei uns wieder runtergehen. Zwischen TikTok, Insta und dem nächsten Kauf liegt oft nur ein Klick. Eine neue Sonderanalyse der DAK Gesundheit und Uni Hamburg zeigt jetzt, wie stark Social Media das Kaufverhalten von Kindern und Jugendlichen beeinflusst. Das Ergebnis ist schon krass. Fast die Hälfte wird durch Social-Werbung auf Produkte aufmerksam, 40% durch Influencer. Und unter den 14- bis 17-Jährigen shoppt fast jeder Dritte mindestens einmal im Monat online.
0: Danke, Maren. Es ist 7:30. Wir schauen auf die Blitzer. Da steht einer in Jena, statt Roter Straße, statt auswärts unter der Brücke. Danke, Christian, fürs Melden. Dann noch Meldung von der Straße haben wir auf der A4 Richtung Frankfurt zwischen Neudietendorf und Wandersleben. Da sind Reifenteile auf der Fahrbahn und ein kaputtes Auto. Dann

0: Auf der A4 Richtung Dresden zwischen Erfurt West und Erfurt Ost, Behinderung nach einem Unfall. Auf der A4 Richtung Dresden zwischen Bucher und Jena-Göschwitz ist die rechte Spur gesperrt. Da ist ein kaputter LKW und Reifenteile auf der Fahrbahn. Und auf der B247 zwischen Schönstedt und Großengottern ist es gesperrt wegen Bauarbeiten. Die Umleitungen sind ausgeschildert. Hast du sonst noch was gesehen? Dann immer her damit. 0800, dann die 5, 99, 19, 99. Anruf und WhatsApp geht beides. Oder über die Radio Top 40 App.
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0: you ready? Moini, ich hoffe, du bist ausgeruht und fit in die neue Woche gestartet. War ja doch ganz schön viel los am Wochenende, gerade auch was das Thema Sport angeht. Ganz viele WM-Spiele, Eröffnungsfeiern. Unser erstes Spiel gestern Abend mit diesem Wahnsinnsergebnis 7:1 gegen Curaçao. Aber auch in anderen Sportarten ging es richtig ab, zum Beispiel im Basketball. Denn die New York Knicks haben sich nach 53 Jahren den NBA-Titel geholt. Und da ist es auch kein Wunder, dass alle komplett ausgeflippt sind. Die Menschen, die sind auf die Straßen gegangen, die haben gefeiert, sind auf Busse gestiegen und haben gesungen. Das ist so ein Gänsehaut-Moment, oder? Und nach dem Mega-Event geht's dann noch mit der Fußball-WM weiter. Also wirklich, läuft bei denen. Und bei uns geht's jetzt weiter mit dem hier. Das ist Magnetic von Bowser bei Radio Top 40.

0: dazu. Einen wunderschönen Montagmorgen wünsche ich dir. Lass dich nicht vom Wetter runterziehen, denn schon ab Mitte dieser Woche kommt er zurück, der Sommer. Da wird's wieder warm und sonnig. Freuen wir uns drauf.
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0: Nadine hier. Jetzt dauert es nicht mal mehr einen Monat, bis sie ihr neues Album rausbringt. Ariana Grande. Einen kleinen Vorgeschmack kriegen wir schon durch den hier, ihren neuen Track Hate That I Made You Love Me. Für so einen deepen Titel klingt er wirklich ruhig und entspannt. Also das komplette Gegenteil von ihren Fans. Die flippen nämlich gerade komplett bei jedem neuen Post aus. Also schon vor dem Release von diesem Song, als sie in einem Post nur angeteasert hat, dass was Neues kommt, waren schon alle direkt hyped. Aber ich meine, so für alle Popmusik-Fans ist es gerade auch einfach mega geil. Olivia Rodrigo hat gerade erst ein Album rausgebracht. Gracie Abrams kommt noch Mitte Juli, dann haut sie noch eins raus. Also das ist wirklich einfach ein Träumchen diesen Sommer. Freuen wir uns drauf. Einen haben wir schon. Hate That I Made You Love Me. Hörst jetzt neu in deiner Radio Top 40 Morning Show. Moini!

0: SK von Jonas Blue in deiner Radio Top 40 Morning Show am Montag. Mal ehrlich, das Wochenende, das ging schon wieder um wie nichts, oder? Wahnsinn! Nadine hier hat aber auch wieder gut getan, weil, wenn man es nicht komplett verplant hat, kann man da auch mal so ein bisschen faul sein. Vielleicht auch manchmal ein bisschen zu faul. Habe ich zum Beispiel eine Maschine Wäsche angeschmissen, hatte dann keinen Bock, die auszuräumen, wodurch sie gemüffelt hat und ich sie nochmal waschen musste? Vielleicht. Aber komm, bei sowas kann ich nicht die Einzige sein. Das glaube ich dir nicht. Josie aus dem Radio Top 40 Online-Team, wo bist denn du so richtig faul?
1: Ich hasse Haushalt wirklich extrem und dann denke ich mir, work smart, not hard. Der Wäscheständer wird prinzipiell nie abgeräumt. Klamotten, frische Unterwäsche wird vom Wäscheständer genommen. Genauso sauberes Geschirr wird aus dem Geschirrspüler genommen, bis der leer ist und dann wird er wieder neu eingeräumt.
0: Oh mein Gott, warum fühle ich das einfach viel zu sehr? Komm, hau raus. Wie, du merkst, du wärst nicht allein damit. Wann bist du so richtig faul? Schick's einfach rüber an die 0800 die 5 99 19 99. Ich freue mich schon auf deine WhatsApp. Und in der Zeit gönnen wir uns BTS mit Swim auf dem Weg zur Arbeit.

0: Think About Us von Sonny Fodera in seiner Radio Top 40 Morning Show. Nadine hier. Geht's nach so einem krassen ersten Fußballspiel 7:1 gegen Curaçao so weiter für uns? Können wir Weltmeister werden? Über die Frage quatschen wir gleich mal. Dranbleiben.
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3: Das Radio Top 40 Wetter. Bis zu 11 Grad haben wir schon, bis zu 20 werden es noch. Es können vereinzelt noch ein paar Schauer runterkommen, aber die Sonne, die schaut heute auch mal vorbei zum Wochenstart. Jetzt gibt's erstmal alles, was für deinen Morgen wichtig ist. Von Maren.
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4: Guten Morgen. Ein knackiges 7:1. Traumstart bei der Fußball-WM für Deutschland also. Gut, muss man sagen, Curaçao hatte jetzt nicht das Niveau wie Brasilien damals. Selbstbewusstsein tanken konnte das Team von Julian Nagelsmann damit aber allemal. Und ausgerechnet das Gegentor zum 1:1 hat die Mannschaft ins Spiel gebracht, sagte Nathaniel Braun.
5: Natürlich, das eine Tor war unnötig, aber es gehört dazu. Vielleicht hat uns das auch gut getan, dass wir dann einfach aufwachen. Und nach 1:1 haben wir sehr gut gemacht. Da bin ich auch stolz auf die Mannschaft, dass wir nicht den Kopf haben hängen lassen.
4: Ja, und heute Nacht hat dann die Elfenbeinküste 1:0 gegen Ecuador gewonnen. Gegen die geht es dann ja für uns am Samstag. Außerdem spielten noch Niederlande und Japan 2:2. Und Schweden hat gegen Tunesien 5:1 gewonnen. War es das jetzt mit den hohen Spritpreisen? Die USA und der Iran haben sich nach wochenlangen Gesprächen jetzt auf ein mögliches Kriegsende geeinigt. Das haben beide Länder bestätigt. Auch wenn das Abkommen erst am Freitag unterschrieben werden soll, ist jetzt schon der Ölpreis deutlich gesunken und auch die Börse reagiert positiv. Durch ein Ende des Konfliktes soll die Straße von Hormuz ja wieder geöffnet werden. Die ist ja eine super wichtige Route für Öl und Gas in der Welt.
3: Danke, Maren. Es ist 8:01. Jetzt schauen wir zusammen auf die Blitzer. Da steht einer in Jena, Stadtroder Straße, Stadt auswärts unter der Brücke. Es gibt noch Meldungen von der Straße auf der A4 Richtung Frankfurt zwischen Neudietendorf und Wandersleben. Vorsicht, Reifenteile auf der Fahrbahn, da ist ein kaputtes Auto. Auf der A4 Richtung Dresden zwischen Erfurt West und Erfurt Ost ist die rechte Spur nach einem Unfall blockiert. Dann auf der A4 Richtung Dresden zwischen Bucher und Jena-Göschwitz, rechte Spur ist da gesperrt, da ist ein kaputter LKW und Reifenteile auf der Fahrbahn. Auf der B 247 zwischen Schönstedt und Großengottern ist es wegen Bauarbeiten gesperrt. Umleitungen sind ausgeschildert. Und im Ilmkreis zwischen Manebach und Stützerbach in beiden Richtungen ist es nach einem Unfall gesperrt. Hast du sonst noch was gesehen? Dann immer her damit. 0800, dann die 5, 99, 19, 99. Anruf und WhatsApp geht beides oder über die Radio Top 40 App.
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3: Na hallo, ich hoffe, dir geht's gut, dass du einen schönen Start in die neue Woche hast und natürlich ein entspanntes Wochenende hattest. Das ist ja wirklich so das Schöne, wenn man nicht alles zugeplant hat, kann man auch einfach mal so ein bisschen faul sein. Vielleicht auch ein bisschen zu faul. Musste ich meine Wäsche zweimal waschen, weil ich keinen Bock hatte, die auszuräumen? Vielleicht. Ich habe dich eben gefragt, komm, erzähl, wann bist du mal so richtig faul? Marie aus Jena meinte gerade bei WhatsApp, ich bin heute mit fast leerem Akku zur Arbeit gefahren, weil ich gestern Abend zu faul war, um mich umzudrehen und mein Handy anzuschließen. Fühle ich auf eine Art. Komm, hau raus, was ist es bei dir? Wann bist du so richtig faul? 0800 die 5 99 19 99 ist die Nummer.

0: Radio Top 40 Morning Show. Nadine ist für dich am Start, zusammen mit Maren aus dem Radio Top 40 News Team. Wirklich, was war das für ein Abend gestern? Wahnsinn. Erstes WM-Spiel gegen Curaçao, direkt 7-1 gewonnen. Es war auch so spannend. Mal ehrlich, Maren, hättest du damit gerechnet? Weil ich dachte so, ja okay, vielleicht schießen wir 2-3 Tore.
1: Also ich habe schon mit 4-0, also das hatte ich jedenfalls getippt, gerechnet. Aber dass es so deutlich wird, krass. Vor allem nicht nach dem 1-1, da dachte ich schon, oh Gott, oh Gott, oh Gott, oh Gott.
0: Ich dachte auch, oh nee, sagt jetzt nicht, das wird nix. Oh, jetzt liest man im Netz natürlich super viele Kommentare, die sagen, oh mein Gott, Brasilien-Vibes, wir werden Weltmeister. Also die Euphorie ist so richtig da. Was denkst denn du, könnte es jetzt so weitergehen? Könnten wir eine Chance haben?
1: Naja, wir haben ja aus der Geschichte gelernt. Also das erste Spiel war ja in den letzten Jahren normalerweise immer ganz gut und dann kommt das zweite und das wird eine Klatsche und dann sind wir alle wieder traurig. Also ich würde mal sagen, jetzt das zweite Spiel gegen die Elfenbeinküste am Samstag, das entscheidet das. Also wenn wir da wirklich gut spielen und auch das ganze Spiel über gut performen, dann würde ich schon sagen, können wir weit kommen. Mhm. Aber aktuell bin ich erstmal noch ein bisschen vorsichtig.
0: Ja, noch nicht zu doll, Frauen. Erstmal nochmal abwarten, wie die nächsten Spiele laufen.
1: Genau.
0: Und das Gute ist ja, das ist ja diese Woche Samstag, zwar 22 Uhr, aber wir können am nächsten Tag ausschlafen.
1: Gott sei Dank.
0: Das ist perfekt. Und dann schauen wir mal, ob es wieder so krass wird. Das wäre auf jeden Fall mega. Und auf diesen ersten krassen Sieg gönnen wir uns jetzt auf jeden Fall zusammen den hier. Das ist zusammen von dem fantastischen Vier und Clueso bei Radio Top 40.

0: Warlock und Jess Glynn mit Summer's Back. Ja, schön wär's. 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

Montagmorgen. Braucht man bei dem grauen Wetter auch. Mad World von Two Colors in deiner Radio Top 40 Morning Show. Nadine ist für dich am Start. Und in der Playlist wartet jetzt die Frau auf dich, die vor kurzem erst eine Mega-Hochzeit in Palermo hatte, wodurch erstmal alles extra abgeriegelt wurde. Dua Lipa genießt mit ihrem Mann gerade Luxus-Flitterwochen. Dafür sind sie nämlich im legendären White Lotus Hotel auf Sizilien. Gönjamin ist da angesagt. Nochmal herzlichen Glückwunsch von uns. Und hier wartet sie jetzt auf dich mit Physical.

0: Physical von Dua Lipa in deiner Radio Top 40 Morning Show. Hab einen tollen Montag.
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13: Das Radio Top 40 Wetter. Ja, es ist noch bewölkt und grau. Vereinzelt kommen heute auch noch Schauer runter. Aber die Sonne, die ist später auch am Start. Und wir bekommen immerhin bis zu 20 Grad. Jetzt gibt's erstmal alles, was für deinen Montagmorgen wichtig ist, von Maren.
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14: Guten Morgen. Besser hätte Deutschland kaum in die WM starten können. Nach dem 7:1 gegen Curaçao haben viele das WM-Fieber gepackt. Fußballparty gab's gestern in Erfurt auf dem Petersberg, in Gera in der Innenstadt und auch in Eisenach in der Werner-Assmann-Halle. Deutschland führt jetzt die Gruppe E an, dicht dahinter der Gegner fürs nächste Spiel, die Elfenbeinküste, die in der Nacht ihr erstes Spiel gegen Ecuador knapp mit 1:0 gewonnen haben. Good News auch aus dem Nahen Osten. Iran und USA wollen am Freitag ein Abkommen unterschreiben, was den Krieg beenden soll. Alleine die Nachricht hat jetzt schon großen Einfluss. Die Börse hofft auf Entspannung und auch der Ölpreis ist schon gesunken. Wenn der Krieg wirklich ein Ende hat, sollten auch unsere Spritpreise endlich wieder runtergehen. Die Thüringer Polizei kontrolliert die Woche verstärkt zu Alkohol und Drogen im Straßenverkehr. Das Ganze ist eine europaweite Aktion. Bei uns alleine soll es 100 Kontrollstellen extra geben. Schaut man auf die Statistik, wurden 4 Menschen letztes Jahr durch Alkohol- und Drogenfahrten getötet, 144 schwer verletzt.
13: Danke, Maren. Es ist jetzt 8:30. Wir gucken auf alle Blitzer. Da steht einer auf der A71 Richtung Sangerhausen zwischen Oberhof und Gräfenroda und auch in Jena, Stadtroda Straße, stadtauswärts wird geblitzt. Dann auf der A4 Richtung Frankfurt zwischen Neudietendorf und Wandersleben. Vorsicht, da sind Reifenteile auf der Fahrbahn und ein kaputtes Auto. Auf der A4 Richtung Dresden zwischen Erfurt West und Erfurt Ost ist die rechte Spur nach einem Unfall blockiert. Auf der A4 Richtung Dresden zwischen Bucha und Jena-Göschwitz ist die rechte Spur gesperrt. Da ist ein kaputter LKW und Reifenteile auf der Fahrbahn. Dann auf der A73 Richtung Nürnberg zwischen Schleusing und Eisfeld Nord ein kaputtes Auto. Auf der B247 zwischen Schönstedt und Großengottern ist es gesperrt durch Bauarbeiten. Da sind die Umleitungen ausgeschildert. Und im Ilmkreis zwischen Manebach und Stützerbach in beiden Richtungen ist es nach einem Unfall gesperrt. Hast du sonst noch was gesehen? Dann immer her damit. 0800, dann die 599.

0: 1999. 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
0: you ready? Hallöchen. Ich hoffe, du hattest ein schönes, entspanntes Wochenende. Das ist halt wirklich so geil, wenn man mal wirklich runterfahren kann, auch mal faul sein kann. Vielleicht manchmal auch ein bisschen zu faul. Ich habe da letztens auch so einen lustigen Post bei Insta gesehen, wo Leute gesagt haben, wo sie so richtig faul sind. Da waren dann auch so typische Sachen dabei, wie wenn ich was gekocht habe, esse ich einfach direkt aus dem Topf, damit ich nicht mehr abwaschen muss. Das sind halt so Sachen, die fühlen wir alle auf eine Art. Irgendwo sind wir doch alle ein bisschen faul. In welcher Situation ist es bei dir? Wann bist du richtig faul? 0800 die 5 99 19 99 ist die Nummer. Ich bin mir sehr sicher, wir können da alle relaten. Und während du tippst, gibt's hier TikTok-Vibes auf die Ohren. Das ist Dracula von Tame Impala, aber im Jenny-Remix bei Radio Top 40. Mach dir einen schönen Montagmorgen.

0: Mit dem hatte sie ihren Durchbruch. You Broke Me First von Tate McRae. Einen schönen Montagmorgen.
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0: Nadine hier. Ja, zum Wochenstart könnte das Wetter vielleicht so ein bisschen besser sein, aber ab Mitte der Woche kommt da ja der Sommer. Gerade Richtung Freitag werden es ja einfach bis zu 33 Grad, sogar teilweise mehr. Und dazu passt dieser Trend.

wirklich perfekt. Geil, oder? Der schrubbt ordentlich. Sind so richtige Sommer-Ibiza-Vibes. Kein Wunder, der Song kommt ja auch von Tiësto. Don't Lose Your Head heißt er. Wirklich, der macht so Bock auf die nächste Zeit, auf alle Festivals, die kommen, auf alle Partys, die kommen, auf alle geilen Sommer-Events. Erstmal ersetzt er aber jetzt gerade den Kaffee, weil er dich so richtig wach schüttelt nach einem langen Fußball-WM-Abend gestern. Wirst du hoffentlich jetzt wieder richtig wach, also laut drehen für Tiësto.

0: um gut in die neue Woche zu starten. All the Things She Said von Harrison in deiner Radio Top 40 Morning Show. Nadine hier. Und ich merke schon, am Wochenende lieben wir es alle, mal so ein bisschen faul zu sein. Manchmal vielleicht auch unter der Woche, kennen wir alle. Da bleibt der Müll dann vielleicht so ein bisschen länger in der Wohnung als gewollt. Deswegen habe ich eben mal gefragt, wann bist denn du so richtig faul? Im Top 40 Team sieht es so aus.
1: Naja, das ist ja ganz typisch eigentlich so eine Lieferando-Bestellung, damit ich bloß nicht dahin gehen muss oder einkaufen oder kochen muss. Ja, Mindestbestellwert 15 Euro. Ja, ich habe eigentlich nur einen kleinen Hunger. Bestelle ich natürlich trotzdem 3 Sachen, die ich niemals selber essen könnte, damit ich mich bloß nicht aus dem Haus bewegen muss. Also es geht schon ordentlich ins Geld, aber ja, dann hat man halt Essen für den ganzen Tag, ne?
2: Ich bin so richtig faul so mit Besteck und Tellern. Ich benutze die einfach mehrfach, weil ich keinen Bock habe, die abzuwaschen. Weißt du, ich denke mal so, oh, den Teller hatte ich irgendwie zum Frühstück, da habe ich meine Brote geschmiert oder sonst irgendwas. Da denke ich, auch, da mache ich ja zum Mittag auch noch ein paar Nudeln drauf.
0: Oh, fühle ich beides. Jenny aus Sömmer hat noch geschrieben, beim Thema Müll bin ich leider ein bisschen faul. Jeden Tag sage ich mir, heute bringe ich ihn runter, vergesse es aber dann doch wieder. Das sollte ich vielleicht mal ändern. Ja, das ist auch sowas, das fühlen wir, glaube ich, alle auf eine Art. Vielleicht auch unser Reminder, heute mal einfach den Müll rauszubringen. Komm, wir sitzen doch alle im selben Boot. Erzähl mal, wann bist du so richtig faul? 0800 die 5 99 19 99 ist die Nummer. Ich freue mich auf deine Nachricht.

0: von Robin Schulz hast du hier gehört in deiner Radio Top 40 Morning Show.
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1: Das Radio Top 40 Wetter. Bis zu 12 Grad haben wir schon, bis zu 20 werden es noch. Es können vereinzelt heute noch ein paar Schauer runterkommen, aber die Sonne, die schaut auch mal vorbei zum Wochenstart. Jetzt gibt's erstmal alles, was für deinen Morgen wichtig ist, von Maren.
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2: Guten Morgen. Fußballparty in Thüringen, in Erfurt, Gera, Eisenach oder auch Bad Berka wurde das 7:1 der deutschen Nationalmannschaft gegen Curaçao ordentlich gefeiert beim großen Public Viewings. Einige träumen ja jetzt schon sogar vom Weltmeistertitel. Auch Trainer Julian Nagelsmann war ziemlich happy nach dem Spiel.
3: Klar waren wir heute super Favorit und das ist auch das, was ich vor dem Spiel gesagt habe, das Schwierige ist. Was hat Curaçao zu verlieren? Und die haben auch besser gespielt, glaube ich, als viele es erwartet haben. Bessere Einzelspiele, als viele es erwartet haben. Und ich habe mich einfach gefreut für die Truppe.
2: Good News auch aus dem Nahen Osten. Die USA und der Iran haben sich auf ein mögliches Kriegsende geeinigt. Am Freitag soll ein Abkommen zwar erst unterschrieben werden, aber schon jetzt ist der Ölpreis weltweit gesunken und auch die Börse reagiert positiv. Das könnte jetzt auch bedeuten für uns, dass vielleicht die Spritpreise so langsam runtergehen. Der Sohn der norwegischen Kronprinzessin, Marius Borg-Høiby, ist laut norwegischen Medien für eine Reihe von Straftaten zu 4 Jahren Haft verurteilt worden. Ihm wurden unter anderem 4 Vergewaltigungen vorgeworfen. Außerdem soll der 29-Jährige mehrere seiner Ex-Freundinnen körperlich und psychisch misshandelt haben.
1: Danke, Maren. Es ist 9:01 Uhr. Wir schauen auf die Blitzer. Da steht einer auf der A71 Richtung Sangerhausen zwischen Oberhof und Gräfenroda, genauso wie in Jena, Stadtroder Straße, stadtauswärts unter der Brücke. Es gibt auch noch Meldungen von den Straßen. Auf der A4 Richtung Dresden zwischen Erfurt West und Erfurt Ost ist die rechte Spur nach einem Unfall blockiert. Dann auf der A4 Richtung Dresden zwischen Buchau und Jena-Göschwitz ist die rechte Spur gesperrt. Da ist ein kaputter LKW und Reifenteile auf der Fahrbahn. Dann auf der A71 Richtung Schweinfurt zwischen Sömmerda Ost und Sömmerda Süd. Vorsicht, Spanngurte auf dem linken Fahrstreifen. Auf der A71 Richtung Sangerhausen, Erfurter Kreuz an der Überfahrt zur A4 Richtung Dresden gibt es Behinderung nach einem Unfall. Ihr verliert da gerade ungefähr 20 Minuten. Dann im Ilm-Kreis zwischen Manebach und Stützerbach in beiden Richtungen ist es nach einem Unfall gesperrt. Hast du sonst noch was gesehen? Dann immer her damit. 0800, dann die 5 99 19 99. Anruf und WhatsApp geht beides oder über die Radio Top 40 App.
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1: Mensch, die ersten Stunden bei der Arbeit sind schon wieder geschafft. Ich hoffe, du hast zum Wochenstart nicht zu viel Stress. Während du deine To-Do-Liste abarbeitest, versorgen wir dich hier auf jeden Fall gleich in der nächsten halben Stunde mit Angeberwissen to go, weil am Wochenende ist wieder viel passiert in der Welt der Promis. Olivia Rodrigo hat am Freitag ihr neues Album rausgebracht und hat jetzt schon einen Rekord gebrochen. Welcher das ist und warum in New York plötzlich alle einen Song von Alicia Keys singen, hörst du gleich. Also dranbleiben.

0: Halb mit Waterfalls, pumpt gut an diesem Montagmorgen, rüttelt dich wieder ein bisschen wach, genauso wie der hier.
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0: 1, let's go! Nadine ist für dich am Start. Da willst du dir einfach nur so eine Käse-Laugenstange bei Lidl holen, ja? Gehst zurück auf den Parkplatz und auf einmal steht er da und gibt ein kostenloses Konzert. Chiago, Glück gehabt! An alle, die dort waren, hat in Neukölln wirklich auf dem Parkplatz umsonst gespielt. Kein Wunder, dass es da komplett voll war. Die Videos, die sahen auch so cool aus. Macht er ja auch öfter mal so spontane Aktionen, lieben wir. Und da wird man auch direkt so ein bisschen neidisch, weil Songs wie den nächsten live zu hören, das wäre schon mal geil. Geld, einer der absoluten Favoriten von ihm gerade, hörst du jetzt. Und vielleicht hat er ja auch mal Bock, spontan in Weimar zu spielen, weil wir würden auch alles organisieren. Das Angebot steht.

0: 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Und brandneu sind auch diese News aus der Promi-Welt.
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0: Olivia Rodrigo hat letzte Woche endlich ihr neues Album rausgebracht. You Seem Pretty Sad for a Girl So In Love heißt das. Alle Fans haben ja wirklich wochenlang drauf hingefiebert. Und das ist wahrscheinlich auch der Grund, warum sie direkt am ersten Tag, also letzte Woche Freitag, schon einen Rekord gebrochen hat. Bei Spotify wurde das Album in weniger als 24 Stunden zu an einem Tag meistgestreamten Album von einer weiblichen Künstlerin in 2026. Wahnsinn! Alle haben sich anscheinend drauf gestürzt, inklusive uns. Und Alicia Keys hat ganz stolz ein Video bei Insta gepostet. In New York haben am Wochenende nämlich plötzlich alle ihren Song gesungen. Wirklich Gänsehaut pur. Die Straßen sind komplett voll mit Menschen. Alle singen, feiern, sind auf Busse und Autos gestiegen, weil im Basketball die New York Knicks nach 53 Jahren mal wieder den NBA-Titel geholt haben. Wie geil. Und nach dem Event geht's ja dann auch schon mit der Fußball-WM weiter. Also wirklich läuft bei denen.

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1: Sie haben so viel an Standards getippt. Es ist groß! 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
11: Ja, es ist noch bewölkt und grau und vereinzelt können auch noch Schauer runterkommen. Aber die Sonne, die ist später auch noch am Start und wir bekommen immerhin bis zu 20 Grad. Jetzt gibt's alles, was für deinen Montagmorgen wichtig ist, von Maren.
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13: Hi, was das jetzt mit den hohen Spritpreisen? Die USA und der Iran haben sich nach wochenlangen Gesprächen erstmal auf ein mögliches Ende vom Krieg geeinigt. Das haben beide Länder jetzt bestätigt. Auch wenn das Abkommen erst am Freitag unterschrieben werden soll, ist der Ölpreis schon deutlich gesunken. Mit einem Ende des Krieges soll ja auch die Straße von Hormuz wieder geöffnet werden. Und das könnte auch unsere Spritpreise wieder senken. Die Thüringer Polizei kontrolliert die ganze Woche verstärkt zu Alkohol und Drogen im Straßenverkehr.

Verkehr. Das Ganze ist eine europaweite Aktion. Bei uns alleine sollen es 100 Kontrollstationen geben. Schaut man da auf die Statistik, ist es auch dringend nötig. Im letzten Jahr wurden 4 Menschen durch Alkohol- und Drogenfahrten getötet und 144 schwer verletzt. Was ein Traumstart für die DFB-Elf. 7:1 gegen Curaçao.

0: 71 Richtung Sangerhausen zwischen Oberhof und Gräfenroda. Und geblitzt wird auch in Jena Stadtroder Straße stadtauswärts unter der Brücke. Es gibt noch Meldungen von der Straße auf der A4 Richtung Dresden zwischen Erfurt West und Erfurt Ost. Ist die rechte Spur nach einem Unfall blockiert. Dann auf der A4 Richtung Dresden zwischen Bucher und Jena Göschwitz ist die rechte Spur gesperrt. Da ist ein kaputter LKW und Reifenteile auf der Fahrbahn. Auf der A71 Richtung Sangerhausen im Erfurter Kreuz an der Überfahrt zur A4 Richtung Dresden gibt es Behinderungen nach einem Unfall. Auf der B247 zwischen Schönstedt und Großengottern ist es gesperrt wegen Bauarbeiten. Die Umleitungen sind ausgeschildert. Und letzte Meldung im Ilmkreis zwischen Manebach und Stützerbach in Richtung Ilmenau ist es nach einem Unfall gesperrt. Hast du sonst noch was gesehen? Dann immer her damit. 0800, dann die 5, 99, 19, 99. Anruf und WhatsApp geht beides. Oder über die Radio Top 40 App.
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0: Moini! Oh, wir sind immer noch so hyped nach diesem ersten WM-Spiel gestern. 7:1 gegen Curaçao gewonnen, was ein Start. Und jetzt mal ehrlich, wenn ihr da gewesen wärt, würdet ihr nach dem Spiel oder auch nach einem Konzert, nach einem Festival erstmal da bleiben und alles aufräumen, also Müll einsammeln? Ist zwar vorbildlich, machen viele dann aber doch nicht. Die japanischen Fans aber schon, die legen da richtig vor, haben gestern nach ihrem Spiel gegen die Niederlande einfach die kompletten Tribünen aufgeräumt, den ganzen Müll eingesammelt. Mal ehrlich, wie geil seid ihr? Dickes Shoutout an die Japan-Fans.

0: Einen wunderschönen Montag wünsche ich dir. 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

euer einziger Song, aber zum Glück soll schon bald Nachschub kommen, sogar ein ganzes Album. Self-Aware war das von Tampa City hier bei Radio Top 40. 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
8: Das Radiotop Hortiwetter. Ja, es ist noch bewölkt und grau. So langsam lockert es aber ein bisschen auf. Vereinzelt können noch Schauer runterkommen, aber die Sonne, die ist später auch am Start. Und wir bekommen bis zu 20 Grad. Jetzt gibt's alles, was für deinen Vormittag wichtig ist. Von Maren.
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9: Hi. Iran und die USA haben sich auf eine Art Friedensplan geeinigt. Das Abkommen soll jetzt am Freitag unterzeichnet werden. Dann soll auch die Blockade der Straße von Hormuz beendet werden. Das weckt jetzt natürlich große Hoffnung auf der ganzen Welt und auch unsere Spritpreise könnten dadurch schnell runtergehen. In Oslo ist das Urteil gegen Marius Borg-Heuby gefallen. Der Sohn von Kronprinzessin Mette Marit wurde zu 4 Jahren Haft verurteilt. Er war in 40 Punkten angeklagt, darunter Vergewaltigung und Misshandlung. Die Staatsanwaltschaft hatte mehr als 7 Jahre Haft gefordert. Heuby gehört übrigens nicht offiziell zum norwegischen Königshaus, weil er aus einer früheren Beziehung stammt. Tausende Thüringer feierten gestern beim Public Viewing das 7:1 gegen Curaçao. Fußballpartys gab es zum Beispiel in Erfurt auf dem Petersberg und auch Tausende schauten zusammen das Spiel in Gera. Bei so einem Ergebnis kommen da schon die ersten Titelträume, aber bis dahin ist es noch ein langer Weg. Am Samstag steht dann das nächste Spiel an gegen die Elfenbeinküste, die übrigens in der Nacht knapp Ecuador mit 1:0 geschlagen hat.

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1: 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Wahnsinn, Wahnsinn. Was geht denn hier ab? Was geht denn hier ab? Deutschland, Brasilien, 5:0.
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1: Hi, es soll kommen, das generelle Social Media Verbot für unter 16-Jährige. Aber nicht in Deutschland, sondern in Großbritannien. Soziale Medien machten Kinder unglücklich, sagte Premier Starmer. Und auch wenn die Nutzung Jugendlichen auch Vorteile bringe, sei ein vollständiges Verbot angesichts der Risiken und der negativen Konsequenzen richtig. Starmer kündigte auch konsequente Maßnahmen bei Gaming und Livestreaming-Plattformen an. Fremde Erwachsene sollen demnach nicht mehr mit Kindern chatten können. Der Sohn von Norwegens Kronprinzessin Mette Marit, Marius Borg-Høiby, ist wegen Vergewaltigung zu einer 4-jährigen Haftstrafe verurteilt worden. Ein Gericht in Oslo sprach den 29-Jährigen in 2 Fällen schuldig. Von 2 zusätzlichen Vergewaltigungsvorwürfen wurde er freigesprochen. Das Urteil ist noch nicht rechtskräftig, es wurde eine Berufung zugelassen. Ein Lottospieler aus dem Unstrut-Hainich-Kreis hat mit 2 zusätzlichen Kreuzen bei der Super 6 und im Spiel 77 insgesamt rund 100.000 Euro gewonnen. Den Hauptgewinn erzielte der Spieler bei der Super 6-Ziehung am Samstag. Dazu kam noch ein kleinerer Gewinn im Spiel 77, so Lotto Thüringen. Geschäftsführer Staschewski gratulierte dem Gewinner. Das zeige, dass ein Kreuz bei den Zusatzlotterien auch in diesem Jahr wieder zu einem großen Gewinn führen kann.

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3: Hi. Der Iran-Krieg hatte die Hoffnungen auf einen zarten Aufschwung in der deutschen Wirtschaft in diesem Jahr vorerst zunichte gemacht. Das Abkommen zwischen den USA und dem Iran jetzt könnte die Trendwende einleiten. Es macht auch Hoffnung, dass die Spritpreise sinken. Das aber, sagen Experten, dürfte noch eine Weile dauern. Denn selbst wenn die Straße von Hormuz bald geöffnet wird, muss sie erst von Minen befreit und dauerhaft überwacht werden. Zudem ist die Infrastruktur dort stark beschädigt. Bei einem Wohnungsbrand in Mühlhausen ist in der Sonntagnacht ein 45-Jähriger mit einer Drehleiter gerettet worden. Die Feuerwehr war kurz vor Mitternacht alarmiert worden. Der Mann konnte das Haus wegen des dichten Rauchs nicht mehr über das Treppenhaus verlassen. Er wurde über den Balkon gerettet. Der Mann kam mit Verdacht auf eine Rauchgasvergiftung ins Krankenhaus. Das Wohnhaus wurde komplett evakuiert. Der Löscheinsatz war dann nach rund 2 Stunden beendet. Ehrenformation, Salutschüsse, rote Teppiche, all das kennt ein Staatsoberhaupt. Aber Indonesiens Regierung hat sich für unseren Bundespräsidenten Frank-Walter Steinmeier mal was ganz anderes einfallen lassen. Bei einem Essen in Jakarta stimmten die Teilnehmer plötzlich Lieder an, darunter auch Präsident Subianto und mehrere Minister. Erst sangen sie indonesische Lieder, dann auch deutsche, darunter Musi denn zum Städtele hinaus und Wenn sie tanzt von Max Giesinger. Mitschnitte gibt's leider nicht. Die Mobiltelefone mussten vor dem Termin abgegeben werden.
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6: Das Wetter in Thüringen heute zum Montag. Grau. Also wirklich, als würde so eine richtig fette graue Wolke über dem ganzen Bundesland schweben. Werte aktuell um die 15 Grad maximal. Später geht's hoch auf bis zu 19. Alles, was für Thüringen heute Nachmittag wichtig ist, hörst du jetzt.
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7: Hi. Der Iran-Krieg hatte die Hoffnungen auf einen zarten Aufschwung in der deutschen Wirtschaft in diesem Jahr vorerst zunichte gemacht. Das Abkommen zwischen den USA und dem Iran jetzt könnte die Trendwende einleiten. Es macht auch Hoffnung, dass die Spritpreise sinken. Das aber, sagen Experten, dürfte noch eine Weile dauern. Denn selbst wenn die Straße von Hormuz bald geöffnet wird, muss sie erst von Minen befreit und dauerhaft überwacht werden. Zudem ist die Infrastruktur dort stark beschädigt. Bei einem Wohnungsbrand in Mühlhausen ist in der Sonntagnacht ein 45-Jähriger mit einer Drehleiter gerettet worden. Die Feuerwehr war kurz vor Mitternacht alarmiert worden. Der Mann konnte das Haus wegen des dichten Rauchs nicht mehr über das Treppenhaus verlassen. Er wurde über den Balkon gerettet. Der Mann kam mit Verdacht auf eine Rauchgasvergiftung ins Krankenhaus. Das Wohnhaus wurde komplett evakuiert. Der Löscheinsatz war dann nach rund 2 Stunden beendet. Ehrenformation, Salutschüsse, rote Teppiche, all das kennt ein Staatsoberhaupt. Aber Indonesiens Regierung hat sich für unseren Bundespräsidenten Frank-Walter Steinmeier mal was ganz anderes einfallen lassen. Bei einem Essen in Jakarta stimmten die Teilnehmer plötzlich Lieder an, darunter auch Präsident Subianto und mehrere Minister. Erst sangen sie indonesische Lieder, dann auch deutsche, darunter Musi denn zum Städele hinaus und Wenn sie tanzt von Max Giesinger. Mitschnitte gibt's leider nicht. Die Mobiltelefone mussten vor dem Termin abgegeben werden.
8: Schade, die Mitschnitte hätte ich gern gesehen. Vor allem das Wenn sie tanzt von Max Giesinger. Wir gucken auf die Straßen. Blitzer bei uns zuerst. A4 Richtung Frankfurt stehen sie zwischen Stadtroda und Jena Zentrum. Dann haben wir die B249 zwischen Eigenriede und Katharinenberg an der Abfahrt nach Diedorf. Auch da stehen sie. Und Jena Erlangener Allee stadteinwärts. Ansonsten A4 Richtung Frankfurt zwischen Stadtroda, Jena Zentrum. Kaputter LKW. Es staut sich. A4 Richtung Frankfurt zwischen Erfurt West und dem Kreuz Erfurt. Auch da kaputtes Auto. Und A9 Richtung München zwischen Eisenberg, Bad Klosterlausen. Gegenstände auf der Straße. Und wenn noch was fehlt, kostenlos anrufen oder WhatsApp schicken. Die Nummer für beides 0800 dann die 5 99 19 99.
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8: Moin, da wünsche ich dir eine schöne Mittagspause bzw. ein schönes Verdauen. Auf dass du nicht ins Mittagsloch fällst. Dazu von uns die Mucke. Damit das nicht passiert, jetzt von Tempa City ganz neu. Hier ist Self-Aware an deinem Montagnachmittag.

Stories an mit Nico Santos. Gestern das Deutschlandspiel standesgemäß im blauen Auswärtstrikot geschaut. Hat ja anscheinend Glück gebracht. Lukas hier, moin. Da habe ich in dem Zuge direkt mal noch eine gute Nachricht. Denn immer, wenn wir bei einer Weltmeisterschaft 7:1 gewonnen haben, sind wir am Ende Weltmeister geworden. Ist so. Shoutout an der Stelle an El Waflo, der das Ganze gestern auf X gepostet hat. Und noch mehr WM-Stimmung gibt's jetzt. Von dem hier, Shaggy und Feel the Rush. 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

Sommerstimmung, wenn der Sommer gerade gar nicht da ist. Heute zum Beispiel Awazi von Paul Monkey hier bei Radio Top 40. Lukas für dich am Start. Aber das Gute ist ja, jeden Tag wird's besser. Morgen 19 Grad, Mittwoch 24 und am Donnerstag 30. Leute, das wird heavy. Bis dahin heute nochmal schön die langen Klamotten rocken. Die kurzen kommen dann später zum Einsatz. Also, gute Aussichten. Bis dahin kriegst du dein Vitamin D bei uns übers Ohr. Jetzt von Zomba.

Das ist der neue von Gracie Abrams. Hit the Wall hier bei deinem Lieblingssender Radio Top 40. Und da lassen wir gleich den Körper sprechen mit alle Farben Body Talk. Außerdem was etwas Entspannteres von Taylor Swift, Opalite. Lukas hier, moin.

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10: Das Wetter in Thüringen zum Montag. Heute noch recht grau und kühl. Werte um die 16 Grad maximal. Bis zu 19 kann es geben. Einzelne Schauer. Morgen wird es dann etwas milder. Mehr Sonne ist da auch drin bei bis zu 23 Grad. Gleich 13:30. Wir gucken auf die Straßen. Blitzer bei uns zuerst. A4 Richtung Frankfurt. Zwischen Stadtroda und Jena Zentrum wird geblitzt. B249 zwischen Eigenrieden und Katharinenberg an der Abfahrt nach Diedorf und Jena Erlangener Allee Stadt einwärts. Ansonsten haben wir die A4 Richtung Dresden zwischen Gerstungen Wommen. Ein Metallteil liegt da rum. A4 Richtung Frankfurt zwischen Stadtroda, Jena Zentrum staut sich da ein kaputter LKW. A4 Richtung Frankfurt zwischen Erfurt West und dem Kreuz Erfurt kaputtes Auto. Und A9 Richtung Berlin zwischen Eisenberg-Dreußig Unfall auf der Standspur. Und wenn noch was fehlt, kostenlos anrufen oder WhatsApp schicken. Die Nummer für beides 0800, dann die 5, 99, 19, 99. Gute Fahrt und schönen ersten Nachmittag der Woche. Dazu jetzt alle Farben, Body Talk bei Reiter 40.

0: Hallo zum Montagnachmittag. Hier ist dein Lieblingssender Radio Top 40. Lukas hier, moin. Da gab es heute Morgen bei Kollegin Nadine schon eine Matheaufgabe, die einfacher klingt, als sie eigentlich ist.
1: 5 plus 5 mal 5 sind
2: 25? 35? Scheiße, es sind 30.
0: Ja, leider. Und die Person, die gerade am Start war, das war Geraldine. Die wollte mit ihrer Freundin Lea Tickets fürs Airbnb One abräumen. Hat leider nicht geklappt. Dann holst du sie dir halt. 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Alle bei uns.
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dein Montagnachmittag ist das mit Radio Top 40. Woran erkennst du, dass jemand aus deinem Umfeld ein gutes Wochenende hatte? An den Augenringen und an der kaputten Stimme. Fühle ich. Ich war die Tage auf einem Mini-Festival, aber ist vielleicht gar nicht so schlecht, wenn die Stimme heute eh nicht gebraucht wird, denn Schweigen tut gut. Eine Studie zeigt, allein knapp 7 Minuten am Tag helfen schon, entspannt den Körper, verbessert die Laune und reduziert negative Gedanken. Und ich meine, 7 Minuten Schweigen am Tag, das ist ja wohl machbar. Übrigens auch eine gute Ausrede, wenn du gerade gar keinen Bock auf Reden hast. Sorry, ich kann jetzt nicht. Ich bin gerade am Schweigen.

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1: Ja, das Wetter startet am Montag nicht ganz so toll. Mit vielen Wolkenwerten um die 16 Grad, bis zu 19 sind drin. Aktuell trocken, später so ein einzelner Schauer drin. Morgen wird's besser, bis zu 23 Grad. Die Sonne guckt dann auch mehr raus. Alles, was für Thüringen heute Nachmittag wichtig ist, hörst du jetzt.
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3: Hi. In Großbritannien soll es ein Social-Media-Verbot für unter 16-Jährige geben. Soziale Medien würden Kinder unglücklich machen, sagte der britische Premierminister Keir Starmer. Angesichts der Risiken sei ein vollständiges Verbot richtig, so Starmer. In Großbritannien soll es auch konsequente Maßnahmen bei Gaming- und Livestreaming-Plattformen geben. Fremde Erwachsene sollen da nicht mehr mit Kindern chatten können. Marius Borg-Høiby, der älteste Sohn von Norwegens Kronprinzessin Mette-Marit, ist zu 4 Jahren Haft verurteilt worden. Das hat ein Gericht in Oslo heute bekannt gegeben. 4 Frauen muss Høiby eine Entschädigung zahlen, darunter 2 Ex-Freundinnen. Das Gericht hat ihn in 2 Fällen von Vergewaltigung für schuldig befunden. Es geht auch um Drogendelikte und häusliche Gewalt. Das Urteil ist noch nicht rechtskräftig. Høiby und seine Anwälte haben 2 Wochen Zeit, um in Berufung zu gehen. In Kölleda im Kreis Sömmerda hat ein Feuer einen hohen Schaden angerichtet. Die Polizei geht von Brandstiftung aus. Ein 57 Jahre alter Mann ist verdächtig. Er soll im Ortsteil Back leben, erst ein Auto angezündet haben, dann hat auch eine Mülltonne gebrannt. Das Feuer hat auf 2 Hausfassaden übergegriffen. Die Fassaden, der Zaun, die Eingangstür und der Gehweg wurden stark beschädigt. Der Schaden soll bei gut 90.000 Euro liegen. Der Tatverdächtige ist schon Polizei bekannt. Er wurde zur Behandlung in eine psychiatrische Klinik gebracht.
1: Dankeschön, Christoph. 14 Uhr, wir gucken auf die Straßen. Blitzer bei uns zuerst. Wir haben aktuell einen Blitzer, der steht auf der Strecke A4 Richtung Frankfurt zwischen Stadtroda und Jena Zentrum und Jena Erlangener Allee stadteinwärts. Ansonsten A4 Richtung Frankfurt zwischen Stadtroda, Jena Zentrum. Kaputtes Auto, es staut sich. A9 Richtung Berlin zwischen Eisenberg-Dreußig ist die Standspur nach einem Unfall blockiert. A38 Richtung Leipzig zwischen Friedland-Ahrenshausen im Heidkopftunnel, rechte Spur gesperrt und A71 Richtung Schweinfurt zwischen Erfurt-Bindersleben und dem Kreuz Erfurt, kaputtes Auto. Und wenn du noch was hast, kostenlos anrufen oder WhatsApp schicken. Die Nummer für beides 0800, dann die 5 99 19 99.
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1: Ja, und vielleicht wird es ja doch was mit dem Weltmeistertitel. Gestern nach dem 7:1 gegen Curaçao sind da viele auf jeden Fall guter Dinge. Und wenn du sagst, oh, das nächste Spiel, das ist ja erst am Samstag, was soll ich denn bis dahin tun? Ich hätte eine Idee, dazu gleich. Meine Reihe Top 40 Watchlist. Mit einem Streaming-Tipp hörst du.

0: Schönen Montagnachmittag gewünscht. Reiter vor dir ist an. Lukas hier, moin. Gestern erstmal kollektiv durchgeatmet. Keine Blamage im ersten WM-Spiel gegen Curaçao. Stattdessen schönes Torfestival. Samstag geht's dann weiter für die deutsche Mannschaft gegen die Elfenbeinküste. Und das beste Programm zum Zeitvertreiben gibt's jetzt.
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0: Und da gibt's einen Sommer, den viele von uns niemals vergessen werden. Und zwar den Sommer 2006. WM zu Hause, die Welt zu Gast bei Freunden. Auch wenn's am Ende nichts mit dem Titel geworden ist, sprechen da heute noch alle vom Sommermärchen. Und die komplette Geschichte dahinter, die siehst du jetzt nochmal in einer dreiteiligen Doku. Dabei geht's vor allem um die Geschichten, die sich in der Zeit neben dem Platz abgespielt haben. Wie vor der WM gefühlt keine Sau Bock hatte, das deutsche Team zu trainieren, oder die Frage, die das halbe Land gespaltet hat.
2: Wer soll im deutschen Tor stehen?
3: Oliver Kahn oder doch Jens Lehmann?
4: Da kommt Konkurrenz.
5: Konkurrenz, belebtes Geschäft.
0: Und alle kommen sie zu Wort. Klinsy, Schweini, Poldi, Philipp Lahm, Jogi Löw, der Titan himself, Olli Kahn. Und es geht um die Geschichte von David Odonkor, der sich mit seiner Torvorlage im Vorrundenspiel gegen Polen unsterblich gemacht hat.
6: Ja, und dann kam dieser Anruf und Jürgen Klinsmann war dran.
7: David Odonkor.
8: Keiner bisher von gehört.
9: Ich glaube, der war noch nicht mal in Panini. Also.
0: Da bekomme ich direkt wieder Gänsehaut. Und wenn du noch nicht in WM-Stimmung bist, nach der Doku ist das safe anders. Mission Sommermärchen siehst du ab sofort in der ZDF-Mediathek. Und bekommt von mir 4 von 5 möglichen Sternen. Den 5. holen wir uns dann im Juli.
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Dein Reiter vor die Nachmittag ist hier. Lukas für dich am Start. Wenn du die Woche was Gutes tun willst, wie wär's mit Blutspenden? Denn was das angeht, sieht's gerade alles andere als schön aus. Es gibt immer weniger Spenderinnen und Spender. Deshalb ruft das Deutsche Rote Kreuz gerade dazu auf, sich wieder stärker zu beteiligen. Besonders wir, die Jungen, sind gefragt. Und ganz ehrlich, es ist ja eh eine absolute Win-Win-Sache. Man macht was Nettes und bekommt dafür sogar ein bisschen was zurück. Ein Gutschein, etwas Kohle oder einfach nur ein Lächeln. Läuft. Und den kurzen Piekser, den hältst du auch aus.

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14: Das Wetter zum Montag, nicht wirklich pralle. Da haben wir viele Wolken. Es sieht aber immerhin trocken aus. Werte gerade um die 16 Grad, später bis zu 19 Grad drin. Kann auch einzelne Schauer geben, morgen dann etwas mehr, sondern bis zu 23 Grad erwarten wir da. Wir gucken auf die Straßenblitzer bei uns zuerst. A4 Richtung Frankfurt zwischen Stadtroda, Jena Zentrum stehen sie. Ansonsten Meldung von der A4 Richtung Frankfurt zwischen Stadtroda, Jena Zentrum. Kaputtes Auto, es staut sich. A9 Richtung Berlin zwischen Eisenberg-Dreußig ist die Standspur nach einem Unfall blockiert. Und das war's. Hast du noch was gesehen? Kostenlos anrufen oder WhatsApp schicken. Die Nummer für beides 0800, dann die 5 99 19 99. Ich wünsche dir eine gute Fahrt, gutes Durchkommen, dazu von uns. Top Vibes, Top Music, jetzt von Teddy Swims, Mr. Know-It-All, bei Radio Top 40. Ich bin Lukas, moin.

0: Dein Montag ist das mit Radio Top 40. Lukas für dich am Start. Starten wir zusammen in WM-Woche 2. Alles schön und gut, nur beim WM-Tippspiel sieht es leider nicht so pralle aus. Ich bin da gerade ganz schön am Abkacken, obwohl ich mich als jemanden bezeichnen würde, der sich eigentlich ganz gut auskennt. Ich glaube, ich bin da gerade nicht der Einzige. Deshalb habe ich mir jemanden ins Studio geholt, der gerade einen kleinen Lauf hat. Und zwar Marcel aus dem Top 40-Team. Vielleicht kannst du uns ja ein bisschen weiterhelfen.
1: Ich hoffe es.
0: Allen, die gerade abkacken. Woran liegt es, dass es bei dir so läuft?
1: Ich weiß nicht. Ich habe einfach durchgetippt mit Bauchgefühl. Ich bin aktuell Zweiter bei 51 oder so.
0: Das ist wirklich krass.
1: Das ist wirklich, es läuft dieses Jahr echt gut.
0: Schauen wir mal auf heute Abend.
1: Ja.
0: Spanien, Kap Verde.
1: Habe ich ein stabiles 6:0 für Spanien.
0: 6:0,
1: okay. Ich habe ein 6:0. Ich weiß, viele gehen dann so auf Sicherheitstipp. Die sagen dann lieber, oh, Spanien gewinnt 3-4-0. Ich gehe wirklich auf die fetten Tore dieses Jahr. Ich habe auch Deutschland gestern 5-1 getippt.
0: Ja, nicht schlecht.
1: Ja, also 6:0 Spanien.
0: Okay, muss ich dann vielleicht auch nochmal abändern, weil mir steht 3:0. Belgien, Ägypten.
1: Habe ich ein klares 4:1 für Belgien. Ägypten, die haben einen guten Sturm, deswegen glaube ich, die schießen auf jeden Fall ein Tor, aber Belgien ist stark, 4:1.
0: Ja, Belgien ist ja auch so die goldene Generation, ja. Ne? Aber die haben irgendwie die letzten Male auch immer eher versagt. Na gut, wenn du sagst, Belgien gewinnt, dann nehme ich das. Saudi-Arabien, Uruguay.
1: Habe ich 0:3, also Uruguay gewinnt 3:0.
0: Also auch eine deutliche Nummer.
1: Auch eine deutliche Nummer.
0: So, und das letzte Spiel.
1: Das ist das Schwierigste. Ja. Das ist das
0: Schwierigste. Iran gegen Neuseeland, habe ich auch lange
1: Iran,
0: überlegt.
1: Iran, Neuseeland, ey, es ist wirklich, ich habe mich für ein 2:0 für den Iran entschieden, aber das
0: wirklich?
1: War, ja, das war einfach nur, das war einfach nur Bauchgefühl.
0: Also wenn es nach Marcel geht, wären das heute alles sehr eindeutige Siege. Aber das muss ja nichts heißen. Ich meine, Marcel steht gerade relativ weit oben und das macht ihn irgendwie zum Experten. Vielleicht bringt uns das ja auch ein paar Punkte ein, uns

wilden Wochenende. Heute erstmal ruhiger Montag. Reiter Fordi dazu am Start. Lukas hier, moin. Auf den Straßen wird es die Tage dafür weniger entspannt, denn die Polizei ist unterwegs und kontrolliert die Woche vermehrt auf Alkohol und Drogen. Mehr als 700 Beamte sind im Einsatz, um ganz viele Autos rauszuziehen. Aber wenn du dich an die einfachste Regel hältst, dann kann dir eh nichts passieren. Also, du weißt Bescheid. 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
4: Ja, die schlechte Nachricht, heute sieht's nicht so toll aus, aber die gute, in den nächsten Tagen wird's dann immer wärmer und wärmer. Heute Werte um die 19 Grad, dazu dicke Wolken und Regen, aber morgen wird's dann schon ein bisschen besser, Sonne und bis zu 24 Grad. Alles, was für Thüringen heute Nachmittag wichtig ist, hörst du jetzt.
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5: Hi. In Großbritannien soll es ein Social-Media-Verbot für unter 16-Jährige geben. Soziale Medien würden Kinder unglücklich machen, sagte der britische Premierminister Keir Starmer. Angesichts der Risiken sei ein vollständiges Verbot richtig.

0: So Starmer. In Großbritannien soll es auch konsequente Maßnahmen bei Gaming- und Livestreaming-Plattformen geben. Fremde Erwachsene sollen da nicht mehr mit Kindern chatten können. Marius Borg Høiby, der älteste Sohn von Norwegens Kronprinzessin Mette Marit, ist zu 4 Jahren Haft verurteilt worden. Das hat ein Gericht in Oslo heute bekannt gegeben. 4 Frauen muss Høiby eine Entschädigung zahlen, darunter 2 Ex-Freundinnen. Das Gericht hat ihn in 2 Fällen von Vergewaltigung für schuldig befunden. Es geht auch um Drogendelikte und häusliche Gewalt. Das Urteil ist noch nicht rechtskräftig. Norwegischen Medienberichten zufolge wollen Høiby und seine Anwälte in Berufung gehen. Wie kommt die duale Ausbildung bei jungen Menschen in Thüringen an? Das wollte die Industrie- und Handelskammer in einer Umfrage herausfinden. Demnach würden gut 85% der 1500 in Thüringen befragten Azubis die Ausbildung im eigenen Unternehmen weiterempfehlen. In der Ausbildung wird künstliche Intelligenz auch immer wichtiger. Fast die Hälfte der Azubis im Freistaat nutzt KI in der Berufsschule. Ein Kritikpunkt in Thüringen ist die Erreichbarkeit von Berufsschulen. Fast jeder dritte Jugendliche im Freistaat braucht 1 Stunde oder länger, um zur Berufsschule zu kommen.
1: Dankeschön, Christoph. 15 Uhr, Blitzer bei uns zuerst. A4 Richtung Frankfurt zwischen Stadtroda und Jena Zentrum stehen sie. Und dann haben wir noch Meldungen von der A4 Richtung Dresden zwischen Wildeck-Hönebach und Wildeck-Obersuhl. Ein Fahrzeugteil auf der linken Spur. A38 Richtung Leipzig zwischen Friedland und Ahrenshausen im Heidkopftunnel ist die rechte Spur dicht. Saale-Holzland-Kreis zwischen dem Abzweig nach Frauen-Priestnitz und dem Abzweig nach Tautenburg voll gesperrt. Und A4 Richtung Frankfurt zwischen Stadtroda und Jena Zentrum kaputtes Auto auf der linken Spur im Baustellenbereich. Und wenn du noch was hast, kostenlos anrufen oder WhatsApp schicken. Die Nummer für beides ist die 0800, dann die 599 1999.
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1: Jetzt mit dem Mann, der einfach nirgendwo spazieren gehen kann, ohne dass er von irgendwelchen Fans abgefangen wird, die ihn filmen und irgendwelche Autogramms von ihm haben wollen. Oder ein Selfie. Oder alles. Harry Styles, sein neuer American Girls, spiele ich dir jetzt an deinem Montagnachmittag. Moin!

passt gut zum Sommer-Comeback diese Woche. Adam Port Move hier bei Radio Top 40. Lukas für dich am Start. Da ist es bei mir so, dass ich in letzter Zeit ständig Songs hinterfrage. Also von wegen, steckt da jemand Echtes dahinter oder ist es nur KI? Wird ja immer krasser. Und auch bei dem war ich ein bisschen unschlüssig. Der klingt nämlich, als ob da ein Roboter singen würde. Aber es ist der neue von Tiesto. Hat auch echt krasse 90s-Vibes. Aber ey, wenn schon die Klamotten wieder da sind, warum nicht auch die Mucke? Hörst du jetzt? Don't lose your head. 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

0: sehen willst, solltest du mit dir nicht mehr allzu viel Zeit lassen. Weiter vor dir ist an, dein Montag. Lukas wird dich am Start in der nächsten Stunde mit einem kleinen Präsent für dich, und zwar Festivaltickets.
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0: Der neue von Naked, Looking for Something, hier bei Radio Top 40. Gleich mit dem hier. Hol mal zurück ins Gedächtnis. Taya Cruz, Break Your Heart, was zum Abgehen. Lukas für dich hier. Moin.
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2: Ja, wie du siehst, siehst du grau. Und zwar sehr, sehr viel. Immerhin kein Regen aktuell. Werte um die 16 Grad bis zu 19 sind drin. Später haben sich ein paar Schauer angekündigt. Morgen wird es milder, bis zu 24 Grad. Und die Sonne, die kommt wohl auch ein bisschen zurück. Wir schauen auf die Straßenblitzer bei uns zuerst. A4 Richtung Frankfurt zwischen Stadtroda, Jena Zentrum. Dann haben wir die A4 Richtung Dresden zwischen Bucher, Jena Göschwitz, Reifenteile. A4 Richtung Frankfurt zwischen Stadtroda, Jena Zentrum. Kaputtes Auto auf der linken Spur. A38 Richtung Leipzig zwischen Friedland, Ahrenshausen im Heidkopf. Tunnel ist die rechte Spur gesperrt. Hier ein kaputter LKW und das war's. Wenn du noch was haben solltest, kostenlos anrufen oder WhatsApp schicken. Die Nummer für beides ist die 0800, dann die 5 99 19 99. Gute Fahrt.
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2: Ja, da ist das WM-Feeling bei den meisten oder bei ganz vielen seit gestern endlich da. Seit dem 7-1 gegen Curaçao. Und um das Ganze nochmal zu verstärken, sind wir da. Beziehungsweise der Track Gala und Feed from Desire. Spiele ich dir jetzt.

0: Paula Young, nachdem sie sich eine kleine Auszeit genommen hat, endlich wieder zurück. Gerade eben hier gehört. Und Messi.
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0: Lukas für dich am Start. Und wenn du jetzt sagst, ja, klingt schon gut, aber so ein bisschen Hip-Hop zum Montag wäre auch nicht schlecht. Kannst du haben. 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Wir machen so lange hier weiter mit Top Vibes, Top Music, jetzt von Topic, Becky G

Es ist egal, wie alt ich werde. Ich glaube, den hier werde ich immer auswendig mitsingen können. Tayo Cruz, Break Your Heart hier bei Radio Top 40. Dein Montagnachmittag ist das. Lukas für dich am Start. Und gerade leider einer der traurigsten Orte in Thüringen, das Freibad. Da ist kaum was los. Klar, bei dem Wetter, wer hat da schon Bock, schwimmen zu gehen? Wird sich die Tage safe noch ändern? Spätestens Donnerstag, wenn 30 Grad auf dem Plan stehen. Bis dahin nochmal den Platz im Becken genießen, wenn du dir vorgenommen hast, mal wieder ein paar Bahnen zu kraulen. Wie gesagt, gerade ist es dafür vielleicht etwas zu frisch. Aber ich meine, wenn du dich bewegst,

Mucke für deinen Montagfeierabend gibt's von Katy Perry Band-Aids hier bei Radio Top 40. Und wenn ich das Wetter heute so ein bisschen abfacken sollte, no worries, die nächsten Tage wird's besser. Spätestens am Donnerstag bis zu 30 Grad.

0: Robin Schulz, Cyril, Sam Martin, drei große Namen. Das ist ihr Track. World Gone Wild hier bei Reiter 40.
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0: Das Wetter, typisch für den Montag, finde ich. Sehr viele Wolken, zumindest Trockenwerte um die 17 Grad maximal, bis zu 19 sind drin. Morgen erwarten wir dann bis zu 24 Grad, da kann es dann auch ein bisschen mehr Sonne geben. Und alles, was für Thüringen heute Nachmittag wichtig ist, hörst du jetzt.
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14: Hi. Wem gehört der Wald in Thüringen? Das ist in vielen Fällen wohl gar nicht so klar. Nach Angaben des Thüringer Justizministeriums sind bei gut 40.000 Hektar Privatwald im Freistaat die Eigentumsverhältnisse ungeklärt. Häufig seien die Erbscheine zu teuer, sagt das Ministerium. Die Grundbücher würden deshalb oft nicht berichtigt werden. Das Justizministerium möchte deshalb einen günstigeren Erbschein einführen. Die Justizministerkonferenz habe eine entsprechende Initiative Thüringens schon beschlossen. Marius Borg Høiby, der älteste Sohn von Norwegens Kronprinzessin Mette Marit, ist zu 4 Jahren Haft verurteilt worden. Das hat ein Gericht in Oslo heute bekannt gegeben. 4 Frauen muss Høiby eine Entschädigung zahlen, darunter 2 Ex-Freundinnen. Das Gericht hat ihn in 2 Fällen von Vergewaltigung für schuldig befunden. Es geht auch um Drogendelikte und häusliche Gewalt. Das Urteil ist noch nicht rechtskräftig. Norwegischen Medienberichten zufolge wollen Høiby und seine Anwälte in Berufung gehen. Bei der Fußball-Weltmeisterschaft könnte mitten im Turnier eine Trainerentlassung bevorstehen. Nach dpa-Informationen soll Tunesiens Trainer Sabri Lamouchi gefeuert werden. Tunesien war gestern in seinem ersten WM-Spiel chancenlos und hat mit 1:5 gegen Schweden verloren. In den nächsten beiden Partien der Gruppenphase treten die Tunesier noch gegen Japan und die Niederlande an.
0: Dankeschön, Christoph. Gleich 4:02. Wir gucken auf die Straßen. Blitzer bei uns zuerst. Haben wir momentan nur einen in Jena, Winzerlaer Straße stadteinwärts. Dann A4 Richtung Dresden, aufgepasst. Zwischen Bucher, Jena, Göschwitz liegen Reifenteile auf der Straße. A4 Richtung Frankfurt zwischen Hermsdorfer Kreuz, Stadtroda nach einem Unfall Behinderung. A4 Richtung Frankfurt zwischen Stadtroda, Jena Zentrum, kaputtes Auto auf der linken Spur im Baustellenbereich. Und das war's. Wenn du noch was hast, kostenlos anrufen oder WhatsApp schicken. Die Nummer für beides 0800, dann die 5 99 19 99. Dir eine gute Fahrt.
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0: Und da hast du gleich hier wieder die Chance.

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Gleich, bis dahin. Einchecken für unseren Radio Top 40 Festivalsommer in unserer kostenlosen App. So und jetzt schönen Montag Feierabend. Dazu von uns Top Vibes, Top Music gibt's jetzt von Tame Impala, Genhai und Dracula.

0: Viel Liebe, sehr viel Liebe für sich selbst. Justin Bieber, Love Yourself hier bei Radio Top 40. Dein Montagfeierabend. Lukas hier, moin. Jetzt vielleicht mit guten Nachrichten für Christine und Manuel.
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0: Heißt, du gehst mit uns aufs Festival und musst nichts dafür bezahlen. Jeden Tag dafür einfach einchecken über die kostenlose Radio Top 40 App. Wie gesagt, jetzt mit Christine und Manuel. Moin.
2: Hallo.
3: Hallo.
0: Manuel, habe ich dich gerade geweckt? Hattest du dein Handy auf laut?
3: Jawohl.
0: Oh nein. Jawohl. Na, geht's dir gut? Fühlst du dich

0: It?
1: Ja.
0: Okay, das ist ja schon mal gut zu wissen. Christine, ich habe gehört, ihr wart noch nie auf dem Festival. Ihr wollt jetzt zum allerersten Mal dahin fahren. Wieso denn das?
2: Ja, komm. Also wir sind viele Jahre zusammen und dann kam jetzt noch unser Sohn dazwischen und ja, jetzt wollen wir mal wieder losstarten.
0: Aber ihr wart noch nie auf einem Festival?
2: Nein.
0: Okay, wie kommt es, dass ihr da jetzt hier mitmacht?
2: Naja, man muss auch mal was Neues ausprobieren.
0: So sieht es nämlich aus. Das Airbeat One, wo ihr über ganz viele Tage ganz, ganz viele DJs bekommt, die besten DJs Europas und der Welt. Um da hinzufahren, müsstet ihr mir allerdings 4 Fragen beantworten. Manuel, fühlst du dich bereit, jetzt in deinem Zustand Fragen zu beantworten?
1: Ja, kriegen wir hin.
0: Kriegen wir hin. Ja, die Fragen sind auch gar nicht mal so schwer. Funktioniert so, ihr habt 4 Sekunden Zeit, um zu antworten. Hauptsache, ihr sagt irgendwas.
2: Okay.
0: Christine, wollen wir direkt mal mit dir anfangen?
2: Ja, können wir tun.
0: Okay. Wie heißt der berühmte Zauberer mit der Narbe auf der Stirn?
2: Harry Potter?
0: Hey! Manuel, nicht du! Christine ist gefragt. So. Aber Harry Potter stimmt. Manuel, jetzt bist du dran.
1: Oh, jetzt.
0: Ja, jetzt muss Christine mal ganz kurz ruhig sein. Keine Schummelei, die wird hier nicht geduldet. Manuel, welches Tier sieht man auf dem Porsche-Wappen?
1: Pferd.
0: Richtig! Na also. 50% habt ihr schon, jetzt fehlen nur noch 2 Fragen.
2: Ja.
0: Okay, Christine, in welcher Frucht wohnt SpongeBob Schwammkopf?
2: In einer Ananas.
0: Ganz tief im Meer, SpongeBob Schwammkopf. Das ist richtig! Manuel, jetzt hängt es an dir. Und das ist keine 50-50-Frage, sondern das ist eine 33-33-33%-Frage. Es geht nämlich um die Deutschlandflagge. Manuel, welche Farbe hat die Deutschlandflagge in der Mitte?
1: Rot.
0: Das ist richtig! Und das heißt, ihr fahrt zum Airbeat One!
2: Jawohl, cool! Mega.
0: Manuel, ich krieg das mit, dass du dich gerade noch nicht so freuen kannst, weil dein Körper gerade noch damit beschäftigt ist, wach zu werden. Aber ich sag dir, beim Airbeat One, da wird's dir schwerfallen zu schlafen. Da ballert's von allen Ecken.
1: Hört's gut an.
0: Ich wünsche euch ganz, ganz viel Spaß beim Airbeat One. Habt ihr euch verdient, mal wieder schön steil zu gehen.
2: Coole Sache. Vielen, vielen Dank.
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0: dem 7:1 gestern gegen Curaçao macht der Track gleich noch mehr Spaß. Shakira, Dai Dai, hier bei Radio Top 40, dein Montagnachmittag. Und wenn dir das heute schon wieder viel zu viel Fußball ist, gucken wir jetzt mal auf was anderes, und zwar die Promi-Welt.
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4: Olivia Rodrigo hat letzte Woche endlich ihr neues Album rausgebracht. You seem pretty sad for a girl so in love, heißt das. Alle Fans haben ja wirklich wochenlang drauf hingefiebert. Und das ist wahrscheinlich auch der Grund, warum sie direkt am ersten Tag, also letzte Woche Freitag, schon einen Rekord gebrochen hat. Bei Spotify wurde das Album in weniger als 24 Stunden zu an einem Tag meistgestreamten Album von einer weiblichen Künstlerin in 2026. Wahnsinn! Alle haben sich anscheinend drauf gestürzt, inklusive uns. Und Alicia Keys hat ganz stolz ein Video bei Insta gepostet. In New York haben am Wochenende nämlich plötzlich alle ihren Song gesungen. Wirklich Gänsehaut pur. Die Straßen sind komplett voll mit Menschen, alle singen, feiern, sind auf Busse und Autos gestiegen, weil im Basketball die New York Knicks nach 53 Jahren mal wieder den NBA-Titel geholt haben. Wie geil. Und nach dem Event geht's ja dann auch schon mit der Fußball-WM weiter, also wirklich läuft bei dem.
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0: Felix Jähn, Brian Christopher Nia und No Therapy hier bei Radio Top 40. Dein Montagfeierabend. Lukas für dich am Start. Gleich mit Jennifer Lopez, David Guetta und Save Me Tonight. David Guetta, der zur Eröffnungsfeier von der Fußball-WM per Homeoffice zugeschaltet war. Über die große Leinwand im Stadion. Sah schon witzig aus. Sein Track gibt's gleich, wenn du dranbleibst.
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3: Sonniger wird's heute leider nicht mehr. Werte noch so um die 16, 17 Grad, dazu aber immerhin Trockenschauer. Danach sieht's aktuell nicht aus. Später vielleicht, morgen dann ein bisschen mehr Sonne und bis zu 23 Grad. 3 Minuten nach 4:30, wir gucken auf die Straßen. Blitzer bei uns zuerst. Jena Winzerlaer Straße stadteinwärts und zwischen Buffleben und Kindleben stehen sie beidseitig. Ansonsten A4 Richtung Dresden zwischen Bucha, Jena Göschwitz liegen Reifenteile. A4 Richtung Frankfurt zwischen Hermsdorfer Kreuz, Stadtroda nach einem Unfall Behinderung. A4 Richtung Frankfurt zwischen Stadtroda und Jena Zentrum staut sich's. Dann haben wir noch die A71 Richtung Sangerhausen zwischen Arnstadt Nordkreuz Erfurt. Kaputtes Auto auf der Standspur und das war's. Wenn du noch was hast, kostenlos anrufen oder WhatsApp schicken. Nummer für beides 0800 dann die 5 99 19 99.
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3: Hab einen schönen Montag Feierabend. Radio Top 40 ist an. Lukas hier, moin. Und jetzt, wie versprochen, das neue Brett von Jennifer Lopez, David Guetta. Hier ist Save

Da bekommen die Boxen endlich mal wieder was zu tun. Marshmallow, Kissing My Friends hier bei Radio Top 40. Schönen Montagnachmittag. Lukas hier, moin. Zu Hause ankommen, erstmal in ein anderes Outfit schmeißen und später, wenn es doch mal irgendwo hingeht, vielleicht nochmal. DFB-Bundestrainer Julian Nagelsmann hat es gestern gegen Curaçao schon vorgemacht. Dreimal hat er sich während des Spiels umgezogen. Erst hatte er ein schwarzes Shirt an, dann so ein Charlie Sheen-Hemd mit Streifen und später wieder ein schwarzes Shirt. Und warum? Nagelsmann sagt, es war einfach so warm, da war das dringend nötig. Check ich. Sommer alt. Feiert die Woche bei uns ja dann auch sein Comeback. Spätestens am Donnerstag, 30 Grad, freuen wir uns drauf. Bis dahin gibt's den hier, WM-Track

dein Reiter vor den Nachmittag ist an, zum ersten Feierabend der Woche. Lukas für dich am Start. Es ist gerade eine gute Zeit für alle Ariana Grande Fans, denn gefühlt jeden Tag gibt's Content, Content, Content. Gerade ist sie ja auf Tour und das noch eine ganze Weile. Deshalb auch ihre Stories auf Insta voll mit Bildern. Eins schöner als das andere. Und außerdem im Fokus ihr neuer Track. Super verträumtes Ding. Dazu hat sie vor einer Weile ein Video gepostet, in dem du siehst, wie sie das Teil im Studio einsingt. Dazu schreibt sie, Zitat, eine der magischsten Erfahrungen überhaupt. Zitat Ende. Ja, magisch passt bei dem Song auch ziemlich gut. Hier ist er, Ariana Grande und Hate That I Made.

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3: 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Dankeschön.
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4: Es sieht recht grau aus in Thüringen. Dafür aber kein Regen. Das ist die gute Nachricht. Werte um die 17 Grad maximal. Morgen sind dann bis zu 23 Grad drin. Bisschen mehr Sonne, aber auch da können so ein paar Schauer dabei sein. 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
6: Hi. In Großbritannien soll es ein Social-Media-Verbot für unter 16-Jährige geben. Soziale Medien würden Kinder unglücklich machen, sagte der britische Premierminister Keir Starmer. Angesichts der Risiken sei ein vollständiges Verbot richtig, so Starmer. In Großbritannien soll es auch konsequente Maßnahmen bei Gaming- und Livestreaming-Plattformen geben. Fremde Erwachsene sollen da nicht mehr mit Kindern chatten können. Wem gehört der Wald in Thüringen? Das ist in vielen Fällen wohl gar nicht so klar. Nach Angaben des Thüringer Justizministeriums sind bei gut 40.000 Hektar Privatwald im Freistaat die Eigentumsverhältnisse ungeklärt. Häufig seien die Erbscheine zu teuer, sagt das Ministerium. Die Grundbücher würden deshalb oft nicht berichtigt werden. In Thüringen würden deshalb teils große Waldflächen toten Personen gehören. Das Justizministerium möchte einen günstigeren Erbschein einführen. Die Justizministerkonferenz habe eine entsprechende Initiative des Freistaats beschlossen. Wie kommt die duale Ausbildung bei jungen Menschen in Thüringen an? Das wollte die Industrie- und Handelskammer in einer Umfrage herausfinden. Demnach würden gut 85% der 1500 in Thüringen befragten Azubis die Ausbildung im eigenen Unternehmen weiterempfehlen. In der Ausbildung wird auch künstliche Intelligenz immer wichtiger. Fast die Hälfte der Azubis im Freistaat nutzt KI in der Berufsschule. Ein Kritikpunkt in Thüringen ist die Erreichbarkeit der Berufsschulen. Fast jeder dritte Jugendliche im Freistaat braucht eine Stunde oder länger, um zur Berufsschule zu kommen.
4: Dankeschön, Christoph. 2:05, wir gucken auf die Straßen. Blitzer bei uns zuerst. Erfurt-Binderslebener Landstraße stadteinwärts, Jena-Winzerlaer Straße stadteinwärts und zwischen Buffleben und Kindleben beidseitig. Ansonsten A4 Richtung Dresden, zwischen Bura-Jena-Göschwitz Reifenteile, A4 Richtung Frankfurt zwischen Hermsdorfer Kreuz, Stadtroda nach einem Unfall Behinderung, A4 Richtung Frankfurt zwischen Stadtroda und Jena-Zentrum staut sich's. Dann haben wir noch die A71 Richtung Sangerhausen zwischen Arnstadt-Nord und im Kreuz Erfurt kaputtes Auto auf der Standspur. Und das war's. Wenn du noch was hast, kostenlos anrufen oder WhatsApp schicken. Nummer für beides 0800 dann die 5 99 19 99.
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4: Gleich mit einer kleinen Hilfestellung für alle, die beim WM-Tippspiel im Büro, im Freundeskreis, in der Familie oder sonst wo ein bisschen abkacken. Dazu hole ich mir jemanden rein, bei dem es bisher ganz gut aussieht. Seine Tipps für heute Abend hörst du nach 3 Tracks. Schön.

0: Montag ist das mit Radio Top 40. Lukas für dich am Start. Starten wir zusammen in WM-Woche 2. Alles schön und gut, nur beim WM-Tippspiel sieht's leider nicht so pralle aus. Ich bin da gerade ganz schön am Abkacken, obwohl ich mich als jemanden bezeichnen würde, der sich eigentlich ganz gut auskennt. Ich glaube, ich bin da gerade nicht der Einzige. Deshalb habe ich mir jemanden ins Studio geholt, der gerade einen kleinen Lauf hat. Und zwar Marcel aus dem Radio Top 40-Team. Vielleicht kannst du uns ja ein bisschen weiterhelfen.
1: Ich hoffe es.
0: Allen, die gerade abkacken, woran liegt's, dass es bei dir so läuft?
1: Ich weiß nicht, ich habe einfach durchgetippt mit Bauchgefühl. Ich bin aktuell Zweiter bei 51 oder so.
0: Das ist wirklich krass.
1: Das ist wirklich, es läuft dieses Jahr echt gut.
0: Schauen wir mal auf heute Abend.
1: Ja.
0: Spanien, Kap Verde.
1: Habe ich ein stabiles 6:0 für Spanien.
0: 6:0,
1: ich habe ein 6:0. Ich weiß, viele gehen dann so auf Sicherheitstipp, die sagen dann lieber, Spanien gewinnt 3-4-0. Ich gehe wirklich auf die fetten Tore dieses Jahr. Ich habe auch Deutschland gestern 5-1 getippt.
0: Ja, nicht schlecht.
1: Ja, also 6:0 Spanien.
0: Okay, muss ich dann vielleicht auch nochmal abändern, weil mir steht 3-0. Belgien, Ägypten.
1: Habe ich ein klares 4:1 für Belgien. Ägypten, die haben einen guten Sturm, deswegen glaube ich, die schießen auf jeden Fall ein Tor, aber Belgien ist stark, 4-1.
0: Ja, Belgien ist ja auch so die goldene Generation,
1: ja. Ne?
0: Aber die haben irgendwie die letzten Male auch immer eher versagt. Na gut, wenn du sagst, Belgien gewinnt, dann nehme ich das. Saudi-Arabien, Uruguay.
1: Habe ich 0:3, also Uruguay gewinnt 3:0.
0: Also auch eine deutliche Nummer.
1: Auch eine deutliche Nummer.
0: So, und das letzte Spiel.
1: Das ist das Schwierigste.
0: Ja.
1: Das ist das
0: Schwierigste. Iran gegen Neuseeland, habe ich auch lange überlegt.
1: Iran, Neuseeland, ey, es ist wirklich, ich habe mich für ein 2:0 für den Iran entschieden, aber das
0: wirklich?
1: War, ja, das war einfach nur, das war einfach nur Bauchgefühl.
0: Also wenn es nach Marcel geht, wären das heute alles sehr eindeutige Siege. Aber das muss ja nichts heißen. Ich meine, Marcel steht gerade relativ weit oben und das macht ihn irgendwie zum Experten. Vielleicht bringt uns das ja auch ein paar Punkte ein, uns WM-Tippspiel abkacken.

dein Reiter vor die Nachmittag ist hier. Lukas für dich am Start. Wenn du die Woche was Gutes tun willst, wie wär's mit Blutspenden? Denn was das angeht, sieht's gerade alles andere als schön aus. Es gibt immer weniger Spenderinnen und Spender. Deshalb ruft das Deutsche Rote Kreuz gerade dazu auf, sich wieder stärker zu beteiligen. Besonders wir, die Jungen, sind gefragt. Und ganz ehrlich, es ist ja eh eine absolute Win-Win-Sache. Man macht was Nettes und bekommt dafür sogar ein bisschen was zurück. Ein Gutschein, etwas Kohle oder einfach nur ein Lächeln. Läuft!

0: Ganz neu bei uns. James Hype, Serotonin hier bei Radio Top 40.
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3: Wir gucken auf das Wetter und es sieht nicht so berauschend aus heute zum Montag. Das Gute ist aber, dass es über die nächsten Tage besser wird. Spätestens am Donnerstag haben wir bis zu 30 Grad. Morgen dann bis zu 24 Grad. Sonne, einzelne Schauer. 5:30, wir gucken auf die Straßen. Blitzer bei uns zuerst. Erfurt-Windersleben-Nalan Landstraße statt einwärts. Jena-Winzerlaer Straße statt einwärts. Und zwischen Buffleben und Kindleben stehen sie beidseitig. Ansonsten A4 Richtung Dresden zwischen Neudietendorf-Kreuz Erfurt. Gegenstände liegen darum. A4 Richtung Dresden zwischen Bucha-Jena-Göschwitz Reifenteile. A4 Richtung Frankfurt zwischen Stadtroda-Jena-Zentrum staut sich. Ansonsten haben wir noch die A71 Richtung Sangerhausen zwischen Arnstadt-Nord-Kreuz Erfurt. Kaputtes Auto auf der Standspur. Und wenn du noch was haben solltest, kostenlos anrufen. Oder WhatsApp schicken. Nummer für beides 0800, dann die 5, 99, 19, 99. Hab einen schönen Feierabend. Reiter vor dir ist dabei. Und das ist Teddy Swims. Ganz neu bei uns. Hier ist Mr. No.

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0: Night Before die am Start mit Artemis, Eat Me Alive, während sich viele in den Kopf machen, was später zum Abendessen auf den Tisch kommt. Ich habe auch noch keinen Plan. Im Zweifelsfall Nudeln. Lukas hier, moin. 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

Wochenende. Heute erstmal ruhiger Montag. Reiter Fordi dazu am Start. Lukas hier, moin. Auf den Straßen wird es die Tage dafür weniger entspannt, denn die Polizei ist unterwegs und kontrolliert die Woche vermehrt auf Alkohol und Drogen. Mehr als 700 Beamte sind im Einsatz, um ganz viele Autos rauszuziehen. Aber wenn du dich an die einfachste Regel hältst, dann kann dir eh nichts passieren. Also, weiß Bescheid. Don't drink and drive.

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9: Schon den ganzen Tag hängen die dicken Wolken oben am Himmel fest. Werte dazu um die 17 Grad, aber es sieht zumindest trocken aus. Auch in der Nacht 10 bis 6 Grad, morgen etwas mehr Sonne bei bis zu 23 Grad. 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
10: Hi. Wem gehört der Wald in Thüringen? Das ist in vielen Fällen wohl gar nicht so klar. Nach Angaben des Thüringer Justizministeriums sind bei gut 40.000 Hektar Privatwald im Freistaat die Eigentumsverhältnisse ungeklärt. Häufig seien die

0: Grabscheine zu teuer, sagt das Ministerium. Die Grundbücher würden deshalb oft nicht berichtigt werden. Das Justizministerium möchte einen günstigeren Erbschein einführen. Die Justizministerkonferenz habe eine entsprechende Initiative Thüringens schon beschlossen. Bei einem Flugzeugabsturz in den USA sind im Bundesstaat Missouri insgesamt 12 Menschen gestorben. Nach Angaben der Washington Post hat die Maschine nach dem Start nicht an Höhe gewinnen können. Das Flugzeug sei deshalb in einem steilen Winkel auf den Boden aufgeschlagen. Durch den Absturz sind alle 12 Insassen des Flugzeugs gestorben. Die Passagiere waren an Bord, um Fallschirm zu springen. In Kölleda im Kreis Sömmerda hat ein Feuer einen hohen Schaden angerichtet. Die Polizei geht von Brandstiftung aus. Ein 57 Jahre alter Mann ist verdächtig. Er soll im Ortsteil Backleben erst ein Auto angezündet haben, dann hat auch eine Mülltonne gebrannt. Das Feuer hat auf 2 Hausfassaden übergegriffen. Die Fassaden, der Zaun, die Eingangstür und der Gehweg wurden stark beschädigt. Dabei soll ein Schaden von gut 90.000 Euro entstanden sein. Der Tatverdächtige ist schon Polizei bekannt. Er wurde zur Behandlung in eine psychiatrische Klinik gebracht.
1: Dankeschön, Christoph. Ganz genau um 6. Wir gucken auf die Straßen. Blitzer bei uns zuerst. Erfurt-Bindersleben Landstraße stadteinwärts. Jena-Winzerlaer Straße stadteinwärts und zwischen Buffleben und Kindleben. Ansonsten haben wir die A71 Richtung Schweinfurt zwischen Grevenroda und Oberhof im Grenzsteigtunnel. 2 kaputte Autos. Und wenn du noch was haben solltest, kostenlos anrufen oder WhatsApp schicken. Nummer für beides 0800, dann die 5999. 1999.
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1: TGIF. Thank God it's Feierabend. Fühlt sich zum Montag gleich doppelt verdient an. Dazu der neue von David Guetta. Hörst du jetzt zusammen mit Jaden Boysen. Hier ist Upside Down.

Dein Reiter vor den Nachmittag ist an, zum ersten Feierabend der Woche. Lukas für dich am Start. Es ist gerade eine gute Zeit für alle Ariana Grande Fans, denn gefühlt jeden Tag gibt's Content, Content, Content. Gerade ist sie ja auf Tour und das noch eine ganze Weile. Deshalb auch ihre Stories auf Insta voll mit Bildern. Eins schöner als das andere. Und außerdem im Fokus ihr neuer Track. Super verträumtes Ding. Dazu hat sie vor einer Weile ein Video gepostet, in dem du siehst, wie sie das Teil im Studio einsingt. Dazu schreibt sie, Zitat, eine der magischsten Erfahrungen überhaupt. Zitat Ende. Und ja, magisch passt bei dem Song auch ziemlich gut. Hier ist er, Ariana Grande und Hate That I Made You.

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0: Good Feeling zum Montag Feierabend gibt's von LA Vision, Gigi D'Agostino, Reitok 40 ist an, Lukas für dich am Start. Und es ist gerade mal ein paar Tage her, da ist der Track aus dem Ei geschlüpft.
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0: Der neue von Lea, Freitag rausgekommen und einer der meistgeklicktesten Tracks gewesen. 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
0: Und wie der neue von Lea klingt, kannst du dich jetzt von überzeugen. Hier ist er.

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4: Immer wieder montags gibt's was auf die Ohren, nämlich Hip-Hop. Yes, dein Kopfnicker-Feierabend geht direkt all in mit einem WM-Track. In der Luft von Yong Song Paul ist ein WM-Track, auch wenn man es jetzt nicht direkt erkennt. Der Gute hat das alles etwas offener gestaltet, so dass man halt auch als Nicht-Fußball-Fan das Ding feiern kann und für sich interpretieren. Aber eins ist Fakt, irgendwas liegt in der Luft und das knistert. Rein in eine Stunde Hip-Hop. Let's go mit der Crazer Show.
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Yo, ich bin's Chrisa und ich zeig dir jetzt den neuen Track von Benno. Sommer 2018 heißt der Track. Eine persönliche Geschichte, Graben in Erinnerung, das Gefühl von damals nochmal zu haben. Mit Musik geht das nämlich ziemlich gut. Nicht nur, dass man alles damit festhält, sondern auch Musik von damals kannst du ja genauso fühlen wie vor Jahren und quasi eine Zeitreise machen, wenn du den Track eben wieder hörst. Schönes Ding. Na dann, rein in den Sommer 2018.

0: 2018.
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0: ich bin's, Chrisa. Du hörst meine Hip-Hop-Show hier auf Radio Top 40. Und ich habe jetzt einen neuen Track von Lizzo und Sexy Red für dich. Flinter-Rap voll auf die 12. Jede Zeile ist eine Ansage, ist ein Statement. Dreckig, roh und frech. So muss es sein. Mit einem Beat, ja, da kannst du nicht anders sagen, der reinigt deine Gehörgänge. Der Track Host ballert richtig krass. Fenster runter, Volume rauf. Let's go.
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Jo, ihr hört die Chrisser Show auf Radio Top 40. Fat Tony, Luck My One, Drama Ended Me. Oh.

0: Classic Ass, ey.
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11: Ey, eine halbe Stunde haben wir noch, aber wir machen keine halben Sachen. Ich hab dir wieder ein paar Tracks rausgesucht. Hand-selected, pretty cut dope und ab sofort in der Playlist. Kenny Mason und JIT mit Test Me. Geiler Track, geiler Vibe, chillig und 100% stylisch. Ich lieb den Tune. Rein da.

Hi, ich bin's Chrisa. Ich hab dir Letto featuring Odeal und Wizkid rausgesucht. Flinter Rap und den R&B-Part übernimmt ein Typ. Na, einfach mal das Ganze umgedreht, feier ich ziemlich. Sehr geiler Track mit viel Gefühl und, wie gesagt, mit R&B-Vibe. Ab jetzt in der Playlist, neu in der Chrisa-Show. Prädikat, dope.

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Na, einer geht noch, oder wir, oder was? Nochmal Kenny Mason, diesmal mit Dominik Feig zusammen. Find God ist so ein sweeter Track mit so viel Liebe und genau richtig hier in der Playlist. Über Geld quatschen kann jeder, wir gehen tiefer. Aber was ist wirklich auf dem Radar? Hm? Der Glaube an sich? Der Glaube an sich selbst? Am Ende total egal. Hauptsache, du glaubst daran und wenn dabei noch so gute Musik rauskommt, let's do it.

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